0: war.
1: Ich wünsche dir, dass das mit der Reha weitergeht und mit all dem viel Freude.
2: Mein Name ist Alexander Schott, bin 56 Jahre lang drogenabhängig. Als Höhepunkt dieser Karriere, eine Viertelstunde ist man ausgeblutet, frei sein können. Und was habe ich eigentlich bisher gemacht mit meinem Leben? Und vor allem, was will ich eigentlich in der Zukunft machen mit meinem Leben? Und dann ist mir noch aufgefallen, was wäre eigentlich gewesen, wenn ich jetzt gestorben wäre? Und dazu hatte ich keine Antwort. Und glücklicherweise hat mir jemand eine Bibel gebracht. Und wie ich so lese, stelle ich fest, das hat was mit mir zu tun. Jesus, dass er meine Schuld am Kreuz getragen hat, das war eine neue Botschaft. Und ich habe jemanden angerufen, da wusste ich, der hat was damit zu tun, der kennt sich mit diesen Themen aus. Und am Telefon letztendlich war das im Krankenhaus, hat er mir erzählt, dass ich ein neues Leben anfangen kann. Und da hat es bei mir geschnackelt. Und dann bietet er mir an, ich kann am Telefon mit ihm beten. Ich habe noch nie gebetet, vielleicht einmal, ja. Aber kein richtiges Gebet. Und dann sagt der Herr Jesus, komm du in mein Leben und mach du mein Leben neu. Und dann habe ich das nachgebetet, vergib mir meine Schuld. Und da hatte ich ein klares Bewusstsein, was man alles verkehrt machen kann. Und dann wusste ich, es gehört ein Amen hinter dieses Gebet. Das habe ich dann selbstständig gesprochen. Und in dem Moment habe ich wirklich gewusst, vorher war das ins Blaue gesprochen, Jesus ist da, ihn gibt es, er hat mir meine Schuld vergeben und ich kann neu durchstarten. Tatsächlich war ich 3 Monate im Krankenhaus, es war wunderbar, habe erst Jahre später gemerkt, dass ich sofort drogenfrei wurde, nichts mehr unternommen habe in irgendeiner Richtung, ich hatte keinen Gedanken mehr an diese ganze Thematik. Ich wollte mein Leben in Ordnung bringen, weil ich war ja in einer Kleinstadt, überall hatte ich geklaut. In jedem Laden hatte ich geklaut. Ich bin eingebrochen bei der Nachbarin, beim Bäcker, bin eingebrochen. Und ich musste mit diesen Leuten, wenn ich denen begegnet bin, musste ich im Reinen sein. Und so war es mir wichtig, tatsächlich alles in Ordnung zu bringen. Und ich bin überall hin zum Werkzeugmenschen, zum Rewe-Menschen, zu Lebensmitteln, zum Bäcker und habe gesagt, ich habe einen Schrank bei ihnen geklaut. Ja? Und ich habe jetzt was Neues erlebt, ja, und ich habe Jesus erlebt und ich möchte dafür gerade stehen. Und die waren so perplex, ja, das war witzig zum Anschauen, dass die mir den Schrank dann geschenkt hatten. Es ging nicht immer so glatt, muss ich sagen. Es ging nicht immer so glatt, aber es ging weitgehend gut. Und ich konnte es in Ordnung bringen. Ich bin dann erstmalig sonntags in die Kirche gegangen und dort sind mir Menschen begegnet, die haben vom Ausland erzählt, als Missionare unterwegs gewesen. Und das hat mich total angesprochen. Jahre später konnte ich es umsetzen, bin dann nach Senegal gegangen mit meiner Frau. Ich habe dann geheiratet, habe 3 Kinder gehabt oder habe sie immer noch. Der Jüngste ist 18, hat das Down-Syndrom und ist Autist. Das hat uns als Familie herausgefordert, aber hat uns nicht gehindert. Wir waren als Familie 6 Jahre in Afrika, im Senegal, haben dort ein privates Entwicklungshilfeprojekt gegründet mit Straßenkindern, Schule und Ausbildungen, was wir eben heute auch noch begleiten. Und es ist nichts Schöneres zu sehen, als wenn ein Mensch keine Chance hat und dann eine Chance bekommt und diese Chance nützt. Ich habe das selber erlebt und das mit diesen Kindern auch in Senegal zu erleben, erfüllt mich. Ich möchte ermutigen, was ich erlebt habe, kann auch jeder andere erleben. Es gibt einen Gott und er will dir begegnen und er ladet dich dazu ein, so wie ich es erleben durfte. Egal, was du vorher gemacht hast, er kann dein Leben neu gestalten. Und wie funktioniert es? Einfach zu sagen, Jesus, komm du in mein Leben, vergib mir meine Schuld und mach du mein Leben neu. Und er wird dir begegnen.

0: Heute zu Gast Künstler und Songwriter Jonas Monar. 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
1: Herzlich willkommen zur zweiten Ausgabe von ReTalks, die hoffentlich inspirierende Show mit Flo Stielper. Bei ReTalks geht es um echte Menschen. Es geht um Menschen, die uns mit reinnehmen in ihre Lebensgeschichten, in ihre Struggle, ihre Zweifel, aber auch ihre Erfolge und Highlights. Und es geht um ihren Glauben an Gott. Bei ReTalks geht es nicht um geskriptete Antworten oder eine einzige theologische Lehrmeinung. Ich bin auf der Suche nach authentischen Antworten, nach ehrlichen, tiefen Antworten oder vielleicht sogar Fragen. Menschen leben unterschiedlich, Menschen glauben unterschiedlich und in dieser Vielfalt liegt für mich das Inspirierende. Thema der heutigen Ausgabe heißt mittendrin, authentisch inmitten der Gesellschaft, Leben und Glauben, und dazu habe ich mir ein paar richtig nice, spannende Gäste eingeladen. Bevor wir jetzt gleich den ersten Song von Jonas Monar hören werden, freue ich mich mega, denn wir gehen in unsere Rubrik Lachen tut gut. Viel Spaß dabei. Ich habe schon gesagt, das Thema der heutigen ReTalks-Folge heißt mittendrin authentisch inmitten der Gesellschaft, Leben und Glauben. Und es ist ja so, dass in unserer Gesellschaft gibt es ja oft ziemlich starre Bilder von Christen. Oder Christen, das sind die, die keinen Spaß haben. Christen sind die, die die ganze Zeit beten müssen. Christen sind die, die die ganze Zeit irgendwelche Regeln befolgen müssen. So allgemein eher pessimistische Personen. Und ich habe mir gedacht, ich muss einfach heute mal aufräumen mit diesen ganzen Vorurteilen und habe mir einen besonderen Gast eingeladen, Bruder Gottfried aus dem Fränkischen. Herzlich willkommen, schön, dass du da bist.
2: Ja, Shalom. Also, was ich am Anfang kurz einmal sagen will, einfach mal so, dass hier so dunkel ist, finde ich nicht gut. Also, in der Bibel steht, Gott spricht und es wird Licht. Und wir stehen hier im Halbdunkeln rum. Ich meine, was ist denn das für Zeichen nach außen Dunkelheit? Das steht für Finsternis, für Böse und deine Klamotten sind auch recht dunkel. Einfach, dass ich es am Anfang mal gesagt habe, nichts Böse, jetzt nichts Böse.
1: Okay, ja, lassen wir jetzt mal so stehen, was ich Sie eigentlich fragen wollte.
2: Was ich nur auch sagen wollte, bevor ich loslege. Also, das Ganze, der Name von der ganzen Sendereihe hier, dieses Real-Talks, oder wie es heißt.
1: Real-Talks?
2: Also, ich habe mal nachgeschaut in der Bibel, ich finde nichts von Real-Talks. Also hier verlassen sie ganz klar jede biblische Grundlage. Mhm. Und ich frage mich, warum kann man keinen anderen sinnvollen Namen nehmen, sowas wie himmlische Jerusalem TV oder Buse TV, also nicht Beate Use, aber mehr was.
1: Danke, Bruder Gottfried, für diese Namensvorschläge. Ich werde es mir mal überlegen. Aber wie gesagt, ich freue mich, dass Sie da sind. Mich würde interessieren, wie sehen Sie...
2: Ja, wollte ich noch mal was sagen. Also, dieses Format, das Sie im Format haben, dieses Lachen tut gut. Genau. Wenn man mal in die Bibel schaut, da stellt man fest, wer hat gelacht? Das war die Sarah. Die Sarah ist die ungläubige Frau vom Abraham und die hat gelacht in dem Zelt. Und da merkt man, das ist nichts Gutes. Lachen ist nichts Gutes. Und das kann man ja auch übertragen. Also wo sollte man nicht lachen? Man sollte nicht lachen in Häusern, in Kellern, in Kfz-Werkstätten, in Bädern, in Saunen und auch in Airbnbs. Also das, man sollte einfach nicht lachen.
1: Alles klar, sehr spannende Gedanken. Jetzt aber zur Frage, die ich eigentlich stellen wollte. Können Sie sich erklären, warum die Gesellschaft solche Bilder von Christen hat?
2: Endlich fragen Sie mich mal. Was ich meine, ich warte ja auch schon den ganzen Tag drauf. Kann ich mir nicht erklären.
1: Ja versucht.
2: Ich persönlich, ich bin ein ganz freundlicher, weltoffener Typ. Ich bin für die Jugend, nur wenn es laut wird. Das finde ich gut. Also wenn der Schlagzeug zum Einsatz kommt, da bin ich raus, da hört es bei mir auf. Wenn ich in die Bibel reinschaue, wenn Gott Elia begegnet ist, das war im Wind, im sanften Wind. Gott ist Ruhe, der ist nicht laut.
1: Vielen Dank, Bruder Gottfried.
2: Der ist nicht laut.
1: Das kam jetzt irgendwie anders als erwartet. Aber ich danke für diese verstörenden Gedanken. Ich glaube, besser, wenn wir jetzt hier abbrechen. Und yes, Bruder Gottfried, vielen Dank. Ich denke, wir haben genug geredet. Mein erster wirklicher Gast heute ist Jonas Monar. Ich freue mich ganz besonders auf ihn. Er ist ein begnadeter Musiker und Songwriter. Und heute ist er hier live im C-Werk für uns. Viel Spaß bei Jonas Monar.

0: Jonas Molnar, Ladies and Gentlemen, kommt die ganze Crew, gibt dir, Jonas, noch mal einen fetten Applaus. Mega starke Song.
1: Vielen Dank, Ihnen.
0: Hallo Crew, wo seid ihr? Ja, jetzt hat's gehört. Ja. Schön, dass du da bist. Vielen, vielen Dank. Wie geht's dir?
1: Gut, ich habe mich gerade ganz kurz verschluckt am Ende.
0: Ja.
1: Und ich würde gerne ein bisschen was von dem Kaffee trinken, aber ich darf nicht.
0: Aber warum?
1: Ich faste auf Kaffee aktuell. Alkohol und Süßigkeiten, kein Problem, aber Kaffee ist ein bisschen...
0: Ja, als hätten wir es nicht gewusst. Das ist alles real bei uns, muss man sagen. Jonas, für alle, die dich nicht kennen, kannst du mal so ein bisschen ausholen, erzählen, woher kommst du, wie war so deine musikalische Journey bisher?
1: Ich komme aus Mittelhessen. Ich habe schon immer Musik gemacht, seit ich denken kann. Ich habe drei Brüder und meine Mom war so fleißig und hat uns allen immer so ein bisschen geholfen, an den Instrumenten dran zu bleiben. Das ist immer so ein Problem. Ja, wenn Jungs, besonders Jungs, und ich war Fußball verrückt, eigentlich lieber draußen sein wollen, dann gehört so ein bisschen Fingerspitzengefühl dazu, dass man am Klavier bleibt. Und
0: ist so.
1: Dann habe ich mit 11 irgendwann...
0: Hattest du einen eigenen, also einen anderen Klavierlehrer? Das war nicht deine Mom oder so?
1: Nee. Okay. Meine Mom hat das immer so ein bisschen mitgelernt, damit wir nicht aufgeben. Weil das Uncoolste für einen Jungen ist ja eigentlich, wenn die Mom besser ist als du.
0: Weil meine Mom, mein Papa war mein Klavierlehrer und es hat einfach nicht geklappt. Ich habe irgendwie...
1: Das kann ich mir vorstellen.
0: Einfach 2 Jahre Klavier gespielt und dann war es irgendwie...
1: Das hätte bei meinem Dad auch nicht geklappt.
0: Ja, genau.
1: Ja, und ich hatte das Glück, dass ich einen geilen Klavierlehrer hatte. So ein junger Student war das und der kam mal vorbei und hat mit mir ein bisschen gekickt noch vorher und so. Und auch danach manchmal noch.
0: Alle Tricks rausgezogen.
1: Ja, voll. Und dann bin ich dran geblieben und irgendwann wollte ich dann nicht mehr nur Lieder nachspielen, sondern auch selbst was schaffen. Und so mit 11 habe ich angefangen, erste Songs zu schreiben. Am Anfang sehr schlecht und irgendwann dann ein bisschen besser. Und ja, dann habe ich eine Band gegründet aus meinen besten Freunden in meinem Dorf, aus dem ich komme. Und haben wir angefangen, erste Gigs zu organisieren. Und irgendwann haben wir dann Leute kennengelernt, die uns anderen Leuten vorgestellt haben und... Dann bin ich nach Berlin vor 6 Jahren und habe da für 5 Jahre gewohnt und dann Deals unterschrieben und Musik veröffentlicht, einfach als Solokünstler dann später.
0: Crazy. Ich meine, wenn man sich ein bisschen mit dir beschäftigt, oder du hattest einen Deal jetzt bei Universal als Künstler, bist gesigned bei BMG als Songwriter. Ich meine, es sind dann für alle, die sich ein bisschen auskennen, sind ja schon irgendwo Meilensteine. Du bist ein erfolgreicher Musiker, du lebst davon, bist professionell unterwegs. Was mich immer interessiert ist, was ist denn deine Vision als Künstler? Hast du welche Ziele hast du? Wo möchtest du hin mit deiner Musik?
1: Also ich glaube, besonders in der jetzigen Zeit kann man extrem dankbar sein als Künstler, wenn man davon leben kann und wenn das auch noch irgendwie so weitergeht. Und insofern, also für mich wäre der Traum, einfach noch ein bisschen länger weitermachen zu können tatsächlich. Einfach, weil es total viel Spaß macht. Und jetzt speziell gerade schreibe ich eben viel auch für andere Künstler. Das macht irgendwie auch happy. Und auch auf Englisch dann so ein bisschen. Das macht irgendwie Bock. Das ist nochmal was anderes und ja, mit meiner Künstlerkarriere so lang wie möglich weitermachen, das wäre schön. Ich habe jetzt nicht Ziele wie Charts oder so, weil ich glaube, dafür ist Musikbusiness auch einfach ein bisschen zu viel Glücksspiel. Das habe ich so oft schon gemerkt, dass Dinge ganz, ganz toll passiert sind, mit denen ich gar nicht gerechnet habe. Ja. So, und ganz viele Sachen auch schiefgelaufen sind, von denen ich dachte, dass sie vielleicht besser laufen. Und da kann man sich nicht so drauf verlassen und deswegen, also Charts oder Verkäufe sind mir nicht so wichtig, aber weitermachen können wir schon geil.
0: Mega. Du hattest ja eben, hab's gerade schon angesprochen, du bist Songwriter, hast gerade davon erzählt, auch Corona, wahrscheinlich schreibst du viel mehr Songs wie vorher, oder?
1: Ja. Yeah.
0: Zeit, gehst nicht auf Tour. Und du bist Künstler. Gibt's so ein Ding, was du mehr bist? Also bist du jetzt mehr Künstler oder eher Songwriter, der auch für andere schreibt? So?
1: Ja, ich glaube, also momentan bin ich schon noch mehr Künstler. Und solange ich eine Künstlerkarriere habe und Leute gerne meine Musik irgendwie auch hören wollen, meine Releases hören, wird das auch, glaube ich, so bleiben, aber... Ja, vielleicht so 70, 30, 60, 40 irgendwie.
0: Stark. Für mich ist immer spannend, oder? Wir sind uns schon mal vor einigen Jahren über den Weg gelaufen, ja, oder? Stimmt. Schon ein bisschen länger her. Damals noch mit deiner ersten Band, oder? Mit deinen Friends. Dein Gitarrist ist auch heute noch der gleiche von damals. Ja, mega stark.
1: Nico, bleib ich treu, ja.
0: Ihr hieß Hope.
1: Genau.
0: Hope, die Band damals. Und ich kann mich erinnern an einen Gig, war irgendwie im Westerwald, glaube ich, und ich habe dich so wahrgenommen, ich war da mit meiner Band und für mich, was mir so hängen geblieben ist an dir, ist erstens, dass du eine saugute Stimme hast. So war ich leicht neidisch.
1: Quatsch.
0: Nein, alles gut. und zweitens, dass du hast auf mich als sehr, sehr authentischer Künstler, Vollblutkünstler gewirkt. So. Und das war spannend für mich, weil mein damaliges Weltbild hat damit ein bisschen geclasht, weil ich habe mich vor allem so als, also ein bisschen christliche Musik gesehen, ich habe mich vor allem so als Missionar gesehen. Wir machen jetzt einfach mal Real Talk, oder?
1: Ja, voll.
0: Und ich dachte, ja, das muss halt jeder dann auch so machen. Ne? Und ging nicht in mein Weltbild, dass es auch Künstler gibt, die einfach sagen, hey, ich bin Künstler. Und so, man entwickelt sich ja dann weiter. Wir haben auch so ein bisschen die Welt gesehen inzwischen.
1: Voll.
0: Und inzwischen bin ich auch mehr noch so zum Künstler geworden. Ich habe irgendwie gecheckt, hey, am Ende ist das eine nicht besser wie das andere, sondern was zählt, ist authentisch sein, authentisch leben und auch authentisch glauben. Und ich spüre dir so ab, auch wenn man die Interviews sieht, du bist authentisch. Wie wichtig ist es für dich als Künstler, authentisch zu sein?
1: Ich glaube, grundsätzlich allgemein ist es wichtig, dass man authentisch ist, aber ich persönlich zum Beispiel mache mir überhaupt gar keine Gedanken über Authentizität.
0: Ah, nice, Bro. Du bist der Erste, der eigentlich das Wort auf dem ersten...
1: Ich habe mir Mühe gegeben. Schön langsam. Nee, ich glaube, man darf nicht zu viel drüber nachdenken. Man muss einfach, und vor allem, wenn man sich da mit Leuten umgibt, seit 11 Jahren mit den gleichen Leuten, dann würden die einem sofort einen auf den Hinterkopf geben, wenn man irgendwas Komisches machen würde. Und ich glaube, das ist ganz wichtig. Und ich mache das einfach gern, was ich mache. Und solange man das so macht und irgendwie auch da dranbleiben kann, dann entwickelt man sich weiter. Und das spricht ja nicht gegen Authentizität.
0: Ja, da war's wieder.
1: es spricht ja nicht dagegen. Ja. Ich meine, man kann ja trotzdem Veränderungen vornehmen, ob das jetzt dein Genre ist, dein Style irgendwie, deine Klamotten oder wie auch immer. Man kann auch seine Weltanschauung ein bisschen leicht verändern und trotzdem immer noch der gleiche Typ sein, wenn diese Veränderung nachvollziehbar ist und nicht auf irgendwie Erfolg oder sowas gründet, dass man sagt, okay, man glaubt, man ist erfolgreicher, wenn man das so und so macht. Und da habe ich natürlich auch in den letzten Jahren auch bei Universal ganz schön Lehrgeld zahlen müssen, weil man immer wieder neu auf die Probe gestellt wird ein Stück weit und sich immer wieder abgleichen muss so ein bisschen mit dem, was man eigentlich sein möchte.
0: Mega stark. Wenn man sich mit dir beschäftigt, dann Interviews sich reinzieht, dann merkt man auch, dass du bist ein gläubiger Mensch, du glaubst an Gott, Glaube ist dir wichtig. Welche Rolle spielt Glaube so für dein Leben?
1: Das ist die Basis, glaube ich, so. Statt meistens meinen Tag, wenn ich nicht zu verpeilt irgendwie aufstehe, starte ich meinen Tag, ich habe so einen kleinen, das heißt Neukirchener Kalender, das ist so ein, wie das, jeden Tag ein kleiner Vers drin, dann lese ich so eine kleine Seite und dann kann ich noch was nachschlagen in der Bibel und das ist so mein Start im Tag. Und also ein kleines Gebet und so, das ist schon, das begleitet mich immer, aber wahrscheinlich müsste das ein viel größerer Teil sein, wenn ich ehrlich bin. Am Ende des Tages bin ich so, wie viele Christen, glaube ich, da immer am Kämpfen und versuche da irgendwie ordentlich Gewicht drauf zu legen und aber es ist auf jeden Fall so, dass mir es ganz am Anfang dieses Jahres und auch letztes Jahres mir krass Halt gegeben hat in zwei sehr schwierigen Situationen. Insofern bin ich total überzeugt davon und dankbar dafür irgendwie ein Stück weit auch.
0: Mega inspirierend. Wie wirkt sich der Glaube auf dein Künstlerdasein aus? Hat es irgendwie Auswirkungen auf deinen kreativen Prozess oder solche Dinge?
1: Ich glaube tatsächlich null. Einfach weil ich, also automatisch bestimmt ganz viel, aber ohne dass ich mit Absicht da irgendwie so ein Gewicht drauflegen möchte oder das forciere. Tatsächlich, ich bin auch so von den Leuten, mit denen ich gemeinsam Songs schreibe oder mit dem Produzenten, mit dem ich arbeite, der einzige Christ. Und die wissen das auch und immer wieder platzt da was aus mir raus. Wir diskutieren ganz offen, aber es ist jetzt nicht so, dass ich versuche, ganz offensiv Leute in meinem Umfeld zu bekehren oder ich muss halt irgendwie, sag mal, auch mich selbst irgendwie verorten als Christ. Und meine Songs versuche ich einfach ehrlich über das, was ich empfinde, als Christ zu schreiben, aber ohne dabei jetzt irgendwie zu versuchen, da speziell die deepen Messages reinzupacken. Immer mal wieder ein bisschen mehr und dann auch mal wieder ein bisschen weniger. So wie es halt ist, ne? So wie das Leben aussieht. Wenn ich verliebt bin, denke ich meistens nicht direkt an Gott, sondern an das Mädel.
0: Das ist richtig. Ja, ich finde es, ich mag es dir zuzuhören. Ich finde, man nimmt dir das ab. Du bist authentisch und ich feiere das, dass du einfach da draußen absolut professioneller, hochbegabter Musiker bist, der sein Dankeschön. Ding macht und so auch einfach mit dem, wie er ist, oder einfach einen Unterschied machen kann da draußen und irgendwo ein Stück weit von Gottes Liebe reflektiert. Das ist mega stark und ich hoffe, du kommst mal wieder vorbei. Bin auch froh, dass wir
1: sehr,
0: nachher
1: nochmal
0: einen Song von dir hören. Danke, Jonas.
1: Dankeschön.
0: Ich freue mich jetzt, meine beiden Talkgäste der heutigen Sendung begrüßen zu dürfen. Die beiden sind tatsächlich sehr unterschiedlich unterwegs. Was sie verbindet, ist allerdings die Tatsache, dass sie authentisch inmitten der Gesellschaft leben und glauben und außerdem hervorragend aussehen. Er ist ein hoher Würdenträger unseres Staates. Er ist quasi der Sherlock Holmes Frankens. Ich freue mich, dass heute Roman Fertinger, Polizeipräsident von Mittelfranken, da ist. Sie ist die Königin des Handletterings in Deutschland. Mit ihrer Handlettering-Marke Hinz und Kunz ist sie sowohl auf Social Media als auch im echten Leben unterwegs und absolut erfolgreich. Auch herzlich willkommen, Katha Heilom. Schön, dass du da bist. Schön, dass du da bist, Roman.
2: Danke schön.
3: Ja.
2: Sehr gut.
0: Yes.
3: Vielen Dank.
0: Alright. Wir fangen jetzt mal an. Alter vor Schönheit, glaube ich, kann man sagen. Das ist völlig legitim jetzt, oder? Roman, ist okay für dich. Roman, du bist Polizeipräsident in Mittelfranken. Das ist ja schon ein Ding. Mich würde interessieren, was macht ein Polizeipräsident und wie viele Polizisten stehen zu deiner Verfügung?
2: Ja, die Polizeipräsidium Mittelfranken hat knapp über 5000 Mitarbeiter derzeit. Bis zum Jahr 2025 werden das noch mal knapp 480 mehr sein.
0: Mhm. Mein Vater ist übrigens Mitarbeiter. Ja, ja, mit der Beste, also das muss ich jetzt mal sagen.
2: Kriminalbeamter,
0: der erklärt jeden Fall aus.
2: Ja, und was macht der Polizeipräsident? Der steht dieser großen Behörde vor, ist für die strategischen Entscheidungen zuständig, für die Organisationsentwicklung, vertritt auch die Behörde nach außen. Mhm. Und ja, und hat dafür zu sorgen, dass er tüchtige Mitarbeiter hat. Die habe ich, bin ich auch sehr dankbar. Und die äußerst engagiert arbeiten. Mhm. Wir haben ein tolles Aufklärungsergebnis und konnten die Kriminalität massiv zurückbringen.
0: Das ist doch stark. Ich bin Polizistensohn, ne? Da hört man ja auch ab und an ganz viele Geschichten. So. Also jetzt nicht von der Polizei, sondern von den Fällen. Dein verrücktester Fall in deiner Karriere.
2: Ja, was da könnte ich ganze Bücher füllen. Ja,
0: wäre doch eine Idee, oder? Buch schreiben?
2: Ja, vielleicht mal Der Griff nach den Sternen wäre vielleicht sozusagen der Titel. Ein Erpressungsfall, wo wir den Täter an eine Geldübergabestelle locken wollten. Ich kann mich daran erinnern. Und dann fiel uns da ein Fahrzeug auf, das da mehrfach diese Stelle passiert hat. Und wir haben den dann auch festgenommen. Mhm. Es war aber jemand, der in großen Nöten war finanziell und der da von der Brücke springen wollte. Hat mit dem Erpresserfall gar nichts zu tun. Den haben wir dann festgenommen, haben alles überprüft. Zwei Stunden später kam dann der Anruf vom tatsächlichen Erpresser, was denn los war. Es war doch ausgemacht ohne Polizei.
0: Okay.
2: Ja, wir haben ihn dann später zwar auch erwischt, aber was mich besonders gefreut hat, war, wir haben ein Leben gerettet.
0: Ja, stark.
2: Und der Mann ist heute wieder im Geschäft und macht seine Arbeit weiter.
0: Super.
2: Wäre vielleicht von der Brücke gesprungen. Ja. Die Geldübergabe war da an dieser Autobahnbrücke.
0: Stark, das ist ein verrückter und inspirierender Fall zugleich. Mega cool. Liebe Katha, ich bin mir sicher, dass einige ZuschauerInnen auch irgendwie Kunstwerke von dir zu Hause haben oder ein Buch von dir. Ich würde gern trotzdem noch mal ein bisschen ausholen für alle so. Kannst du uns sagen, was ist Handlettering und was macht eine Handlettering-Künstlerin und auch Geschäftsfrau? Du bist irgendwie beides. Was macht die so?
3: Ja, gerne. Also eine Handlettering-Künstlerin ist vielleicht pauschal schwierig zu sagen. Handlettering beschreibt generell die Kunst der schönen Buchstaben, schön zu schreiben, moderne Kalligrafie. Aber jede Handlettering-Künstlerin arbeitet unterschiedlich. Ich habe angefangen, Papeterie zu verkaufen vor 4 Jahren. Und dann habe ich ganz, ganz viele Workshops gegeben, habe vielen, vielen Menschen mein Wissen und mein Können weitergegeben, um sie da auch zu begeistern, irgendwie ein analoges Hobby wieder so für sich zu finden. Genau, und jetzt ist mein Alltag gefüllt tatsächlich von viel mehr Unternehmensbau als jetzt nur das rein Kreative. Ja. Also ich schreibe jetzt nicht jeden Tag 5 Stunden irgendwie an meinem Schreibtisch schöne Letterings oder so. Leider muss man sagen, wäre auch cool, wenn das noch einen größeren Teil wieder hätte. Ja. Aber genau, ich habe Bücher geschrieben, ich habe ein Magazin rausgebracht, wo ich Künstler unterstützen möchte, auch sich zu zeigen, bis ihre Kunst Wertschätzung erfährt.
0: Wie heißt das Magazin?
3: Typefaces.
0: Okay, Typefaces.
3: Genau, ja.
0: Cool.
3: Und da werden ganz viele Künstler vorgestellt und ihre Werke. Und ich möchte ihnen so eine Stimme einfach wiedergeben, weil ich erlebe auf Instagram, dass Kunst einfach super minutiös wächst und das für so selbstverständlich angesehen wird, dass man dauernd neue Inspirationen bekommt und neue Kunstwerke und so. Ja. Und genau, deswegen möchte ich Künstlern da wieder mehr Sichtbarkeit geben, dass es wirklich gewertschätzt wird.
0: Voll gut, voll gut. Ich muss sagen, am Anfang noch, ich habe einen Komplex. Ne? Also weil ich bin ja irgendwie von Campus irgendwie auch Geschäftsleiter, da muss ich oft unterschreiben. Mhm. Und ich sehe manchmal auch die Kollegen oder auch jetzt Johannes Hartl zum Beispiel, Freund von mir, ne? Der hat ja einfach eine wunderschöne kalligrafische Unterschrift. Ne? Mhm. Meine Unterschrift ist einfach fatal. Also wirklich, ich dachte mir, wenn du schon da bist, kannst du mir mal meinen Namen, okay? Einfach Flo Stierper. Stierper schreibt man S-T-I-E. Ludwig, Paula, Emil, Richard, in Schönschreiben.
3: Mhm. So, hast du auch einen guten Stift dazu?
0: Ist das kein guter Stift?

0: Und wenn alles weg ist, wie will man dann weiterleben? Wie hast du weitergelebt?
1: Das habe ich ihm dann gesagt. Ich habe gesagt, und wenn mein Leben auch von dir kommt, dann möchte ich das nicht mehr haben. Dann beende ich das. Ja. Ich schaff's, ich habe auch nicht mal mehr die Kraft, mich umzubringen. Also nicht mal die Kraft bringe ich noch auf. Und dann saß ich am Fenster im Wohnzimmer meiner Mutter und es hat geschneit. Und ich guckte so in den Schnee und dann kam auch wirklich einfach diese Traurigkeit. Dieses, wie so ein kleines Kind, das einfach nur so gekuschelt werden möchte. Und dann guckte ich so in den Himmel.
0: Wie
1: und
0: so ein Mantel über dich? Oder?
1: Irgendwie ja.
0: Okay.
1: Und ich war dann einfach nur so, warum ich? Und das, was dann passiert ist, damit hätte ich niemals gerechnet. Niemals, weil dann kam wirklich die Antwort. Und ich habe die Antwort gehört. Ich habe das gehört. Das kam, du bist mein geliebtes Kind. Ja.
0: War das akustisch?
1: Ja, ich habe es wirklich gehört.
0: Im Wohnzimmer deiner Mutter?
1: Mhm. Das war, als wenn der Schnee, wie in so einem Film, irgendwie so, wo der Schnee so stehen bleibt. Und diese eine Person noch dann so in so einem Modus ist, wo so nichts mehr passiert, alles ist gefroren. Und das war ich. Der Schnee und ich, das war wie stehen bleiben. Und dann habe ich wirklich gesehen, wie im Himmel etwas hell wurde. Und diese Stimme kam.
0: Du saßt am Fenster, hast du rausgeguckt und dann hast du...
1: Ja, einfach, es war dunkel auch. Es war so Dämmerung. Hm.
0: Du hast gefragt, wieso ich?
1: Mhm.
0: Und dann kommt, du bist mein geliebtes Kind.
1: Mein geliebtes Kind.
0: Das ist doch keine Antwort.
1: Für mich war das alles.
0: Was war das für dich?
1: Das war die Antwort, auf die ich anscheinend die ganze Zeit gewartet habe. Weil irgendwie war das auf einmal alles so klar. Auf einmal hatte ich, in meinem Herzen war so Freude. Und ich konnte es gar nicht beschreiben, weil es hat sich ja an der Situation des Verlustes nichts geändert. Aber es war diese ganz kurze, wow, ich bin ein geliebtes Kind. Und ich hatte sofort einfach auch so ein bisschen wieder so ein Lebensgeist einfach in mir drin. Und dieses so, ich lebe noch. Du bist mein geliebtes Kind war auch für mich gleichzeitig, ich habe dir Leben geschenkt noch. Ich habe also noch einen Sinn. Es gibt wohl noch einen Sinn, warum ich nicht sterben soll.
0: Okay, und dafür macht es jetzt erstmal Sinn, weiterzumachen.
1: Genau. Und da ich aber keine Ahnung hatte, wie man mit so einem Verlust weiterlebt, habe ich versucht, das zu überspielen. Ich habe dann im Prinzip so weitergemacht, wie ich ja dann davor gelebt habe im Party. Und
0: genießen und raus und die Nächte voll. Und
1: genau, viel Ablenkung. Das heißt, ich bin arbeiten gewesen und im Rausch. Und vom Rausch wieder zu der Arbeit. Ich hatte keine Zeit, um nachzudenken.
0: Und was ist aus diesem Moment geworden am Fenster? Was ist aus diesem, wo die Zeit stillstand?
1: Mhm, der ist immer weiter nach hinten gekehrt. Denn als ich wieder einigermaßen normal war, kam ganz schnell, als ich habe dann auch oft davon erzählt, ich habe Gottes Stimme gehört. Ich habe wirklich Gott gehört. Kam so, das war eine Halluzination. Du warst ja auch dehydriert, du hast nichts gegessen. Gott spricht so nicht zu uns Menschen. Und da war bei mir, okay, aber ich hab das doch erlebt und ich habe ja auch das Gefühl in mir drin, ne? Das ist, also durch eine Halluzination kommt ja nicht dieser Lebenssinn. Und da war ich, das kann nicht sein. Aber das wurde mir dann echt öfter gesagt. Und da war ich so, vielleicht haben sie doch recht.
0: Also es fing an zu verblassen?
1: Mhm. Vielleicht war das Halluzination. Vielleicht war das wirklich, ich war dehydriert. Okay. Aber jetzt habe ich ja schon weitergemacht.
0: Und wie gingen die nächsten Jahre weiter? Ich meine, dann hast du ja funktioniert, das verblasste, du fingst an zu zweifeln, es war weg, das Reden Gottes, der Augenblick war weg.
1: Mhm. Dann kam ja meine Tochter. Ich bin relativ zeitnah auch wieder schwanger geworden. Das heißt, es war eine sehr kurze, sehr intensive Zeit, wo ich sehr viel gelebt habe. Und dann kam genau die Zeit, dass ich wieder Mutter sein darf. Ich darf wieder Mama sein. Ich bin Mama mit einem Kind wieder. Das hat mich auch mit Leben erfüllt.
0: Cool. Ja. Dann bist du nochmal Mutter geworden?
1: Mhm, dann kam meine zweite Tochter. Auch das war für mich, ja, ich komme.
0: Also eigentlich auf den Weg zu einer heilen Familie.
1: Genau, ich komme meinem Traum schon nah.
0: Aber dann kündigt sich dein Sohn an und dann auf einmal passiert wieder was.
1: Genau, ich war in der Zeit, ich habe ja dann auch schon noch Gott

0: Also ich war dann auch in der Kirche und ich war engagiert.
1: Ach so, das heißt, das war jetzt zwar irgendwie verblasst, dieser Moment, aber du warst trotzdem irgendwie Christ oder wie würde man das sagen?
0: Ja,
1: Oder
0: ich habe
1: in einer
0: dann
1: Kirche?
0: nach meiner Tochter, nachdem, dann war ich ja, da musste ich ja, konnte ich ja nicht mehr nur feiern und arbeiten und feiern. Dann hatte ich ja wieder die Verantwortung einer Mutter. Und das hat mir wirklich geholfen, wieder weg von diesem extremen Party machen. Und da habe ich dann auch noch Gott wieder gesucht und dachte, da war mal was. Und du warst wieder bei mir irgendwie. Ich habe immer so Momente gehabt, wo ich dachte, das ist von Gott. Das war wieder ein Moment. Und dann habe ich halt danach gesucht und bin ich in die Kirche gegangen und das fand ich auch schön. Und gleichzeitig habe ich irgendwie immer in mir drin gemerkt, so, du gehörst nicht ganz dazu. Du
1: Wieso?
0: gehörst. Meine Vergangenheit war anders als die Vergangenheit von vielen anderen. Und da wusste ich so, ganz passe ich hier nicht rein. Ich möchte das, aber ich passe nicht richtig hier hin. Ich gehöre hier irgendwie nicht ganz dazu, weil ich bin nicht so. So, ich habe mich versucht umzubringen und ich darf nicht so zu Gott kommen. Ich
1: Okay.
0: gehöre hier nicht ganz hin. Ich bin nicht ganz so angenommen, wie ich bin.
1: Obwohl du ein geliebtes Kind bist.
0: Ja, nur da war ja nicht, ich war mir ja dann nicht mehr sicher, ob das Gott wirklich
1: Ah,
0: zu mir
1: okay.
0: gesagt hat. Es war ja schon, da kam ja noch dieser Zweifel immer. War das vielleicht doch eine Halluzination? Denn es kam auch viel dann, naja, warum mein Sohn gestorben ist, entweder weil ich soll halt stark werden. Deswegen hat Gott mir meinen Sohn genommen, damit ich an Stärke mich übe. Oder weil ich einfach kein gutes Leben davor geführt habe.
1: Also in der Kirche sagt man, gesündigt hast.
0: Genau, der Lohn der Sünde ist der Tod, das wurde mir damals gesagt.
1: Das ist ein Bibelvers.
0: Genau.
1: Der Lohn der Sünde ist der Tod. Also du hast gesündigt und deswegen musste dein Sohn jetzt sterben.
0: Genau.
1: Ach krass.
0: Und das war ja schon in meinem Kopf drin, ne? Auch all die Jahre dann, die ich in der Kirche war. Egal wie lieb die Menschen da drinnen waren, das in mir drinnen war, der Lohn der Sünde ist der Tod. Und ich habe eigentlich immer wieder nur auf die nächste Prüfung gewartet von Gott. Und bald kommt wieder irgendwas, weil er will mich stärker machen.
1: Und dann kündigt sich dein Sohn an.
0: Ich war voller Vorfreude.
1: Also das wäre das dritte Kind gewesen.
0: Mein viertes.
1: Genau.
0: Ja, genau. Durch meinen verstorbenen Sohn, ja. Und ich war da, da war ich dann schon voller Vorfreude. Und es war auch eine schöne Schwangerschaft. Ich war, ja, diesmal ist alles gut. Und auch dann war das Ende nicht so wie gedacht. Ich war im OP-Saal, also ich sollte dann für den Kaiserschnitt vorbereitet werden. Das war auch alles sehr, sehr hektisch. Und dann kriegt man eine Betäubung, die in den Rücken ja reingeht. Und da ich davor schon zwei Kaiserschnitte hatte, kannte ich das Prozedere eigentlich sehr gut. Und ich habe sofort gemerkt, irgendwas stimmt nicht. Sofort. Und habe das auch kundgetan. Aber das war dann so,
1: Was
0: ja.
1: hast du kundgetan? Du hast gesagt, also irgendwas stimmt nicht oder ich
0: Ja, ich habe
1: spüre.
0: gesagt, ich spüre was. Ich merke, irgendwas hat gerade gezogen durch meine ganzen Beine. Ja, das kann schon mal sein. Aber ich, das hatte ich vorher nie. Ja, jetzt entspannen Sie sich. Legen Sie sich hin. Und ich habe mich hingelegt. Und in diesem Moment habe ich gemerkt, nein. Es stimmt was ganz und gar nicht. Denn ich merkte, wie ich immer weniger Luft bekommen habe. Als wenn sich jemand auf mich draufsetzt. So jemand, so ein richtiger
1: Koloss.
0: Koloss, der einfach sich so richtig auf mich draufsetzt. Und habe gemerkt, es wird immer schwerer und habe das dann noch gesagt. Ich konnte schon gar nicht mehr richtig sprechen. Ich konnte nur noch sagen, ich kriege eine. Und dann habe ich keine Luft mehr bekommen. Denn die Narkose ist bei mir nach, also das, was eigentlich den Bauch ja betäuben soll, damit man den Schnitt nicht merkt und alles, ist nach oben gewandert. Das heißt, meine Lunge ist kollabiert.
1: Haben die das gemerkt? Oder wann haben die das gemerkt?
0: Als die Geräte das angezeigt haben, hat man das dann
1: Bing,
0: gemerkt.
1: bing, bing.
0: Und in diesem Moment, ich habe noch gemerkt, dass meine Augen, dass ich so blinzel, dass sie schwerer wurden. Und dann war ich kurzzeitig nicht mehr da.
1: Dein Sohn war noch im Bauch.
0: Und da hatte ich die krasseste Begegnung, die man sich vorstellen kann. Denn
1: Erzähl.
0: da habe ich tatsächlich Gott gesehen, aber als einfach unglaublich helles Licht. Und ich wusste, das ist Gott. Und es war wie so ein Weg, der dahin geht. Und ich war auch kurzzeitig war es so Freude. Und dann habe ich aber gemerkt, dieser Weg dahin, der wurde immer enger. Und ich hatte damals wirklich panische Angst vor Aufzügen und so, also vor Enge. Und ich habe gemerkt, oh, es wird immer enger. Und es war so, als wenn ich nicht reinpassen würde. Und dann ist in meinem Kopf wirklich, du kennst mich nicht. Und dann habe ich gleichzeitig noch so nur in meinem Kopf war, Gott, ich habe auch noch Kinder zu Hause. Ich brauche Atem. Und in diesem Moment konnte ich wieder aufatmen. Sie wollten mich gerade in Vollnarkose legen, damit sie meinen Sohn retten. Denn auch seine Herztöne sind natürlich sofort runtergegangen. Dann hatte ich meinen Sohn auf der Brust und konnte das noch gar nicht glauben, was mir da passiert ist. Das hat auch ein paar Stunden gedauert. Die Hebamme kam und die haben mir dann die Untersuchungen gemacht. Und sie hat auch gemerkt, mit mir stimmt was nicht. Dass ich habe auch geweint natürlich, weil was mir passiert ist. Dann gemerkt, ich hatte eine Nahtoderfahrung. Und da habe ich gemerkt, dass in meinem Inneren irgendwas richtig, richtig dolle erschüttert wurde. Wieder mal. Aber diesmal anders. Und zwar nicht mit dieses Böse, sondern es war irgendwie eigentlich was Liebendes. Du kennst mich nicht. Aber für mich, ich musste erstmal das alles verarbeiten. Ich hatte meinen Sohn, natürlich war ich darüber glücklich, dass ihm auch nichts passiert ist, dass er lebt. Und trotzdem, das Wochenbett war schrecklich. Ich habe nur geweint. Ich habe nur geweint und ich wusste irgendwann nicht mehr, weine ich aufgrund von dem, was ich dort erlebt habe, im Sinne von der Geburt, oder weine ich, weil ich das mit Gott erlebt habe.
1: Hast du Leuten davon erzählen können, dass es irgendwie, dass da was war?
0: Ja.
1: Wie haben die jetzt reagiert?
0: Mein Mann hat das schon sehr, sehr ernst genommen. Der hat mich ja auch da liegen sehen. Der hat schon gemerkt, da ist was mit mir passiert. Und die Menschen um mich herum haben das erst auch so ein bisschen so, ja, na, also sie haben das ein bisschen abgetan, bis sie gemerkt haben, in mir drin hat es, also auch ich habe mich dann verändert. Denn was ich gemerkt habe, ist, es kann sein, dass ich ihn wirklich nicht kenne. Denn ich habe mich auch nie zugehörig gefühlt. Und dachte, vielleicht, weil ich ihn nicht kenne. Vielleicht, weil ich Gott nicht kenne, so wie er wirklich ist.
1: Ah, jetzt schließt sich der Kreis.
0: Mhm. Aber das war diesmal nicht diese Angst von, ich darf nicht zu dir kommen, sondern diesmal war das, ich glaube, jetzt muss ich zu dir kommen. Jetzt muss ich wirklich mal zu dir kommen. Mal reinen Tisch machen. Mal alles offenlegen.
1: Und was hat Maggie gemacht?
0: Maggie hat das getan. Ich habe wirklich alles. Dann eines Nachts saß ich in meinem Wohnzimmer und habe gesagt, okay, ich möchte dich jetzt wirklich kennenlernen. Ich möchte fernab von Gemeinschaft mit anderen Menschen, die auch an dich glauben.
1: Kirche oder Christen.
0: Ich möchte das alles weg. Dann offenbar du dich mir, dann zeig dich mir. Ich möchte dich wirklich kennenlernen, so wie du bist. Und ich hab so viel geweint. Aber nicht vor Trauer, sondern es war so ein, ich darf endlich mal alles loslassen. Ich so viele Lügen, die ich schon mal erzählt habe. Ich habe alles bekannt an diesem Abend.
1: Bekannt heißt was? Ausgesprochen?
0: Ich habe alles ausgesprochen vor ihm. Ich habe gesagt, ich möchte wirklich reinen Tisch mit dir machen.
1: Das waren die Sünden?
0: Die Sünden, die Gedanken oder einfach auch mit ihm geredet. Ich habe dann auch gesagt, ich fühle mich so. Warum ist es so? Und warum warst du nicht da? Und es war wirklich wie ein Dialog. Und das erste Mal nicht, dass ich das ja nur als kurzen Hilfeschrei oder als, sondern es war, wir waren ein Miteinander. Und dann habe ich die Bibel wirklich mal in die Hand genommen und die Sachen so gelesen, wie sie dort stehen. Ich habe mich freigemacht von Menschen, die mir einfach Dinge aus der Bibel um die Ohren werfen, wie der Lohn der Sünde ist der Tod, und das auf eine Situation bezogen haben, sondern habe angefangen, ja, Gott dadurch kennenzulernen. Gesagt, du musst dich mehr zeigen.
1: Wen hast du kennengelernt?
0: Der zu mir sagt, du bist mein geliebtes Kind. Das war mein liebender Vater. Ich habe das erste Mal in meinem Leben einen liebenden Vater kennengelernt.
1: Da an diesem Abend oder dann mit dem Bibellesen in den nächsten Tagen?
0: An diesem Abend schon, denn es war ja keine Verurteilung. Und es war ja auch kein Gefühl von auf einmal wieder dieses, ich bin es nicht wert. Und auf einmal war das, ich muss alles sagen. Also es kam auch immer mehr. Ich hatte so das Gefühl, jetzt ist gut, wir machen morgen weiter. Und dann war ich, nee, das kann ich noch gar nicht. Nee, mir fällt noch was ein. Und genau, dann war das die Zeit. Die nächsten Monate waren erfüllt von Freude auf einmal.
1: Du hast gesagt, du hast angefangen, die Bibel so für dich zu lesen, so neu zu lesen. Was hast du entdeckt?
0: Liebe. Liebe. ganz viel Liebe. Jemanden, der mich so akzeptiert, wie ich bin. Und der nicht nur mein Äußeres sieht, sondern der bei mich ausspricht, dass er mich mit allem gut gemacht hat. Auch mit meinem Inneren.
1: Hast du ein Beispiel von irgendeinem Bibeltext, der dir besonders viel bedeutet oder angefangen hat, besonders viel zu bedeuten?
0: Ja, das, also ich bin der liebende Vater. Also es war einfach dieses dass ich gelesen habe, durchgehend diese Vaterrolle und das dann in Johannes, ich habe das Johannes-Evangelium dann gelesen. Und als da stand, dass er seinen eingeborenen Sohn gab, da war bei mir Ende. Da habe ich auch das erste Mal so richtig, richtig diese Nähe zu Gott gespürt, weil ich verstanden habe, ja, Jesus ist am Kreuz gestorben. Und da ist jemand, der versteht meinen Schmerz. Der versteht das, wenn man seinen Sohn hergibt. Und ich habe ihn ja nicht hergegeben, also ich musste ihn ja hergeben. Das war ja nicht freiwillig. Aber der das versteht. Und der sagt, du darfst mit allem zu mir kommen, auch mit Zweifel, auch mit Wut. Du musst damit nicht wegrennen. Und das war für mich das Schönste, was ich erleben durfte.
1: Ist dann so Ruhe eingekehrt bei dir?
0: Total.
1: Frieden?
0: Frieden. Und vor allem Frieden unabhängig von, mein Mann muss so und so sein oder ich brauche erst die 11 Kinder, die Fußballmannschaft. Sondern es war, danke, dass das so ist, wie es ist. Und ich auch verstanden habe, dass die Dinge nicht von ihm kamen. Denn ich hatte ja noch im Hinterkopf, das war ja alles, weil ich so gelebt habe. Und dass Gott mir gezeigt hat, das wollte ich gar nicht für dich. Das ist nicht das, was ich dir gegeben habe, sondern das ist einfach, es ist passiert.
1: Und war dabei.
0: Ich war, genau.
1: Das heißt, du konntest das im Nachhinein doch einordnen.
0: Ja, aber nicht von Gott gegeben, sondern von Gott dann genutzt. Es war nicht von Gott gegeben, das Leid, aber es wurde von Gott genutzt, damit er mir zeigt, wie sehr er mich liebt. Dass ich nie zu tief fallen kann.
1: Und wenn du jetzt auf den Tod deines Sohnes blickst, ganz konkret, deines ersten Kindes.
0: Dann bin ich dankbar, dass ich mit ihm die Ewigkeit verbringen darf. Dass ich weiß, ich werde meinen Sohn wiedersehen.
1: Und mit dem Thema Sicherheit, was ja ein großer Wunsch ist, Familie, heile Familie, ist ja auch ein Wunsch nach Sicherheit. Wie gehst du damit um?
0: Ich habe gemerkt, dass einfach, dass mir ja nicht sicher ist, also dass Dinge sich von heute auf morgen ändern können oder von einer auf die andere Minute. Und ich da gemerkt habe, ich habe das nicht in der Hand. Aber es gibt jemanden, dem kann ich vertrauen, weil der hat wirklich alles in der Hand. Und der hat den Überblick. Und seitdem ich das mache, lebe ich wirklich in Leichtigkeit. Und ich habe aktuell, ich habe 5 Kinder und ich mache mir um keins meiner Kinder Sorgen. Denn ich weiß, dass sie in Gottes Händen sind.
1: Was würdest du sagen, ist das Größte, was sich für dich verändert hat seit deiner Begegnung mit Gott? Also entweder am Fenster oder später dann in diesem Moment, wo die Narkose falsch funktioniert hat, quasi fast gestorben bist.
0: Am Fenster einfach dieses, wow, Gott gibt's wirklich. Und die zweite Begegnung, er möchte eine Beziehung mit mir. Und dass ich angefangen habe, das zu verstehen, dass das nicht ist, wir beten jetzt zum Beispiel und man spricht einfach Wörter und die gehen bis zur Decke und kommen wieder zurück. So hat sich das früher bei mir angefühlt. Und dass ich jetzt weiß, nee, die kommen wirklich an. Und da kommt auch was zurück. Und das bilde ich mir nicht ein, sondern das ist wahr. Denn Gott möchte Beziehung mit uns.
1: Cool.
0: Ja.
1: Vielen Dank, dass du hier warst.
0: Danke, dass ich hier sein durfte.
1: Gott ist immer da. Das hat Maggie erlebt. Und er ist auch bei dir. Ich mache dir Mut, mit ihm Kontakt aufzunehmen. Du kannst jederzeit mit ihm reden. Einfach wie mit einem guten Freund. Er versteht dich und möchte dir Halt geben. Mach's gut und bis zum nächsten Mal.

0: Die Hölle auf Erden, das sagen wir, wenn etwas im Hier und Jetzt kaum auszuhalten ist. Aber die wenigsten Menschen glauben heute noch daran, dass die Hölle wirklich existiert, so als realer Ort nach dem Tod. Die guten Menschen in den Himmel, die schlechten in die Hölle, was hat es damit eigentlich wirklich auf sich? Und wie passt das Bild einer Hölle zu einem liebenden Gott? Genau darüber sprechen wir heute bei Echt und Ehrlich, dem FTH-Talk. Schön, dass du mit dabei bist. Meine beiden Gäste heute sind Dr. Maiken Buchholz, sie ist Dozentin für Missionswissenschaft und interkulturelle Theologie, und Dr. Arthur Reichswich, er ist Pastor und Dozent für Altes Testament. Und jetzt sind Sie hier bei mir. Herzlich willkommen, Maiken. Herzlich willkommen, Arthur. Richtig schön, dass ihr hier seid.
1: Dankeschön.
2: Vielen Dank für die Einladung.
0: Maiken, laut Statistiken glauben nur noch 15% der Deutschen an eine Hölle. 30% glauben an einen Himmel. Also sind fast doppelt so viele. Woran liegt das denn?
1: Also zunächst bin ich echt platt, dass 15% an eine Hölle glauben. Das hätte ich jetzt gar nicht gedacht.
0: Hättest du weniger gedacht?
1: Ja, weitaus weniger. Also ich denke, das erklärt sich so fast von selbst, weil heute kaum noch jemand einfach glaubt, weil die Kirche das glaubt, das in der Bibel steht, sondern man nimmt sich das, was einem Trost gibt, Halt gibt, und dann macht Himmel Sinn. Schöne Vorstellung. Und dann wundert es mich fast, dass es so viele gibt, die an die Hölle glauben. Ich hätte Lust, die zu fragen, warum. Es gibt ja auch, also ist das so persönliche Betroffenheit, Angst? Oder ist das eher so ein Gefühl von, ich habe Recht und die anderen sollen in die Hölle? Also das wäre spannend.
0: Arthur, der Glaube an so eine Hölle, der erscheint ja heute im 21. Jahrhundert als völlig veraltet, wie so ein Relikt aus dem Mittelalter. Warum ist es denn heute so abwegig, an eine Hölle zu glauben?
2: Ich glaube, das hat vor allem zu tun mit der Entwicklung unserer Kultur und wie wir in unserer Kultur hier im Westen geprägt sind. Denn es ist ja schon interessant und total bemerkenswert, dass die Vorstellung eines liebenden Gottes, der mich sieht, der sich meiner annimmt, der sich um mich kümmert, egal wie ich mich verhalte und egal auch vielleicht, woran ich glaube, diese Vorstellung ist für die meisten unserer Zeitgenossen völlig unproblematisch. Wenn es aber um einen Gott geht, der mich dafür zur Rechenschaft zieht, wie ich gelebt habe oder vielleicht auch, woran ich geglaubt habe, dann spüren wir sofort einen inneren Widerstand in uns. Und die Frage ist, woher kommt das? Das war ja nicht immer so. Wie ist das zu erklären? Und das ist nachvollziehbar. Ich denke, dass einer der Hauptgründe dafür darin besteht, dass Moral in unserer westlichen Kultur nicht mehr als etwas objektiv Gültiges definiert wird, also als etwas, was im gleichen Maße für uns alle gilt, sondern immer mehr als etwas Persönliches. Also der moderne Mensch, jeder definiert für sich selber, was für mich richtig und was falsch ist, was gut ist und was schlecht ist. Und man kann das nachvollziehen, dass sich das so entwickelt hat. Und einer, der das getan hat, ist C.S. Lewis. Das war ein Literaturwissenschaftler, der in Cambridge und Oxford gelehrt hat. Und der fasst das so zusammen, der sagt, für Menschen in antiken Kulturen und Gesellschaften war es völlig selbstverständlich, dass es eine moralische Ordnung gibt, die außerhalb von mir existiert. Also sozusagen ein Naturgesetz für das, was gut und böse ist. Und weil es diese Ordnung gibt, und wenn ich diese Ordnung verletze, hat das Konsequenzen für mich. Und Lewis sagt, der moderne Mensch hat das auf den Kopf gestellt. Wir definieren für uns selber, was in unseren Augen gut und richtig ist und was nicht. Und vor dieser Prägung, vor diesem Hintergrund ist es schon fast selbstverständlich, dass der Gedanke, dass ein Gott gut und böse definiert und nicht ich selber, und dass er mich mal daran messen wird, das erscheint schon fast übergriffig vor diesem Hintergrund. Und wenn ich noch eine Sache anschließen darf, ich glaube, dass man auch nicht vergessen darf, dass viele Menschen unserer Kultur, die vielleicht nicht an eine Hölle glauben, dem Kerngedanken, der mit der Hölle ganz eng verwandt ist, näher sind, als sie glauben. Viele Menschen, die ich kenne, die religiös geprägt sind oder auch nicht, haben ein sehr sensibles Empfinden für Gerechtigkeit. Also wenn jemand Unrecht tut durch Gewalt, durch Krieg oder durch Missbrauch, dann haben die meisten von uns den Impuls, dass man sagt, hey, der kann jetzt nicht einfach damit durchkommen. Das Böse muss bestraft werden, es muss Gerechtigkeit geschaffen werden. Und in dem Punkt ist man dem Grundgedanken, der ganz eng mit der Hölle verwandt ist, dass Gerechtigkeit geschaffen wird und das Böse bestraft wird, näher als man vielleicht denkt.
0: Du hast gerade schon andere Kulturen angesprochen. Maiken, du bist Dozentin für Missionswissenschaft und für interkulturelle Theologie. Du bist auch Dozentin in Taiwan. Welche Jenseitsvorstellungen begegnen dir denn in anderen Kulturen und inwiefern unterscheiden die sich von unserem westlichen Denken?
1: Also sie unterscheiden sich gar nicht so sehr von dem, was Arthur gerade beschrieben hat, als so vormodern. Also Höllenvorstellungen ähneln sich verdächtig sehr in vielen Kulturen. Ich kenne mich da, ich will jetzt nicht so einen großen Vortrag halten, was gibt es wo, vielleicht einfach mal erzählen, was ist so der Standard im chinesischen Buddhismus, womit wachsen da so Kinder auf, Menschen auf, was denken die, wenn es Richtung Sterben geht? Und also da gibt es unendlich viele Höllen. Und jede Hölle ist so eine Art Strafanstalt für bestimmte Vergehen. Und das wird auch total drastisch dargestellt, so in Tempeln, aber auch so in evangelistischen oder missionarischen Broschüren, Videos. Wer ein Tier tötet und isst, der wird dann eben auch gekocht und das halt immer wieder erlebt er diese Schmerzen. Und das ist halt interessant, wenn du sagst, bei uns ist heute so wenig akzeptabel, da gibt es eben noch diese gemeinsame Moralvorstellung. Mir ist dann aber auch wichtig geworden, wie anders das aber eben ist als das biblische Denken. Das wird auch wirklich aufpassen müssen, inwieweit wir beeinflusst werden eigentlich von nicht-christlichen Vorstellungen von einem Gott, der quält, aber dann letztlich eigentlich nur so ein Ausführen des Verwaltungsorganes von so einem Schicksal, wo jede Tat irgendwelche Resultate haben muss. Und dann gibt's da halt Götter in diesen verschiedenen Höllen, aber sie sind wirklich nur so wieder Oberverwaltungsbeamte und ihre Angestellten sind da lauter Dämonen, die die Menschen quälen, aber eigentlich nur abarbeiten können, was diese Menschen sich so selbst angehäuft haben an Schicksal. Also das ist, finde ich, schon ganz anders als unser Gottesbild, unser Bild vom Menschen, Ebenbild Gottes, Verantwortung vor Gott. Also gerade in der Auseinandersetzung mit diesen Beschreibungen da, ist mir klar geworden, wir Christen meinen doch was anderes damit.
0: Also würdest du sagen, dass die Menschen dort dann auch ziemlich viel Angst vor der Hölle haben oder vor den Höllen, hast du ja gesagt?
1: Ja, und es ist interessant, ich kann mich jetzt ja nicht belegen, aber ich würde mal sagen, je grausamer die Hölle, desto mehr glaubt man aber auch, dass es wie so ein Fegefeuer ist. Also es gilt der Läuterung, irgendwann ist es auch vorbei.
0: Okay, also es ist nicht ewig.
1: Es ist nicht ewig, dann kommt vielleicht die nächste Hölle. Das sind wirklich wie so verschiedene Strafkammern, die da sind. Aber es ist nicht die Ewigkeitsperspektive da. Es ist immer dieses vielleicht zurück ins Leben im besten Fall. Es ist ähnelt so ja, traditionellen Fegefeuervorstellungen. Mhm.
0: In der Bibel, da gibt's ja immer wieder Stellen, in denen auf die Hölle verwiesen wird. Ist denn, Arthur, die Hölle ein realer Ort oder ist es alles eher so metaphorisch gemeint? Wie kann man sich das vorstellen?
2: Eines der stärksten Argumente aus meiner Sicht, das dafür spricht, dass die Bibel die Hölle nicht nur als irgendein Symbol oder irgendeine Metapher versteht, sondern wirklich als realen Ort, ist die Beobachtung, dass wenn die Hölle in biblischen Texten vorkommt, an ganz vielen Stellen einem Ort gegenübergestellt wird, von dem wir eigentlich selbstverständlich ausgehen, dass es ein echter Ort ist und wo wir wirklich existieren werden, nämlich dem Himmel. Also wenn in der Bibel die Hölle auftaucht, wird sie ganz oft quasi auf Augenhöhe der Hölle gegenübergestellt und sehr ähnlich beschrieben. Jesus sagt das zum Beispiel ganz oft, wenn er sagt, sie gehen ein in das ewige Leben, die anderen aber gehen ein in die ewige Strafe. Und es wäre jetzt nicht nur sprachlich, sondern auch logisch inkonsequent zu sagen, okay, für den Himmel nehmen wir an, dass das ein echter Ort ist, wo wir bei Gott existieren werden, wo es kein Leid und keine Schuld und nichts mehr gibt. Aber die Hölle, die gibt es nicht, die ist nur so gemeint. Also es ist eher logischer und naheliegender, dass wenn die Bibel die beiden so gegenüberstellt und im selben Atemzuge sozusagen nennt, dass die beiden zwei Seiten der gleichen Realität sind. Auf der einen Seite die ewige Gemeinschaft mit und bei Gott und auf der anderen Seite das ewige Getrenntsein von Gott. Jetzt könnte man sagen, na gut, das Neue Testament verwendet ja womöglich doch Bilder und Metaphern, wenn sie die Hölle beschreibt, zum Beispiel das ewige Feuer, das Gefängnis, die ewige Glut. Und selbst wenn man davon ausgeht, dass das metaphorische Beschreibungen sind, was man nicht ausschließen kann, muss man sich ja die Frage stellen, warum bemühen sich die Texte des Neuen Testaments, uns das so eindringlich zu beschreiben? Warum bemüht Jesus sich, so eindringliche Bilder für die Hölle uns weiterzugeben, wenn man die Existenz der Hölle verneint?
0: Jetzt gibt es ja ganz viele unterschiedliche Stellen. Du hast gerade schon ein paar von denen genannt. Gibt es denn so ein großes, allgemeines Bild, was man da zeichnen kann? Also was sagt die Bibel zum Thema Hölle?
2: Also hier besteht auf der einen Seite die Schwierigkeit, wir haben jetzt nicht einen Text, der sich zum Ziel gesetzt hat, für uns die Hölle mal ganz detailliert zu beschreiben. Die Hölle kommt eher in Texten und Zusammenhängen vor, wo sie uns eben warnen möchten, die Texte, dass wir bloß nicht dort landen sollen, in Anführungszeichen. Es gibt aber einen Ansatz, der, wie ich finde, hilfreich ist, um einen groben Überblick zu bekommen, was mit der Hölle gemeint ist. Und zwar, wenn wir uns mal die Frage stellen und kurz vor Augen malen, woher kommt eigentlich unser Begriff Hölle? Das hat nämlich eine Vorgeschichte. Und diese Vorgeschichte ist mit einem echten Ort in der Bibel verknüpft. Mhm. Unser deutsches Wort Hölle kommt im weitesten Sinne vom griechischen Wort Gehenna. Und Gehenna ist der Begriff, mit dem Jesus am allermeisten die Hölle bezeichnet und beschreibt. Und dieser griechische Begriff ist eigentlich kein griechisches Wort, sondern eine griechische Bezeichnung für ein hebräisches Wort, nämlich Gehinnom. Und Gehinnom ist eine Bezeichnung für einen echten Ort, nämlich das Tal des Hinnoms, also das Hinnomtal. Und das ist ein echter Ort südwestlich von Jerusalem. Und dieser Ort ist mit einer furchtbaren Geschichte in Israel verbunden. Es gab Könige Israels, die haben sich von Gott abgewandt. Die haben gesagt, ich mache mein eigenes Ding, ich regiere, wie ich das möchte. Und das hat dazu geführt, dass die in diesem Tal etwas Furchtbares getan haben. Die haben kananäischen Götzen Opfer gebracht, aber nicht irgendwelche Opfer, sondern sie haben ihnen Kinder als Brandopfer dargebracht. Und die biblischen Texte, die verharmlosen das nicht, die sagen da ganz deutlich, da sind Kinder, mussten durchs Feuer laufen. Und damit wird klar, das ist ein Ort, an dem Feuer brennt, der dadurch entstanden ist, dass Menschen sich von Gott abgewandt haben, der einfach furchtbar ist. Und die Propheten Israels, die Gott dann schickt, unter anderem Jeremia, die machen dann klar, hey, Gott wird sich diesem Bösen eines Tages radikal entgegenstellen. Und er wird die Übeltäter in dieses Feuer werfen, das sie quasi selbst verursacht haben. Mhm. Das heißt, man kann von dem her zusammenfassen und sagen, vom Alten Testament her ist klar, dieses Gehenna, dieses Gehinnom, also diese Hölle, ist ein Ort außerhalb der Gegenwart Gottes. Eine radikale Trennung der guten Gegenwart Gottes, aus der Furchtbares resultiert. Und das Neue Testament, das knüpft daran an und beschreibt in ähnlichen Begriffen, also ewiges Feuer, Weinen und Zähneknirschen, unaufhörbare Qualen, was darauf hindeutet, dass es wirklich eine bewusste Existenz ist, die nicht aufhört, Gefängnis, Feuersee und so weiter. Und es will uns einfach klar machen, Leute, das ist ein Ort, an den wollt ihr nicht kommen. Mhm. Und was zum Schluss noch wichtig ist, ist, dass wir das Verständnis von Hölle immer auch in Kombination mit einem wichtigen Ereignis verstehen müssen, in dem es im Neuen Testament vorkommt, nämlich das Endgericht Gottes. Also wo Gott eben für Gerechtigkeit sorgen wird, wo er das Böse bestrafen und vernichten wird. Und dann macht die Schrift auch ganz klar, wenn Himmel und Hölle eingetreten sind, dann ist dieser Zustand im Gegensatz zu dem, was du eben geschildert hast, irreversibel.
0: Das klingt alles ganz furchtbar, finde ich. Und ich finde, es passt auch nicht so ganz zu diesem liebenden, gnädigen Gott, den wir in der Bibel ja auch immer wieder gezeichnet bekommen. Also wir haben auf der einen Seite der Gott, der Liebe ist, der Gott, der barmherzig ist, der Vater, der hinterher rennt, und dann auf der anderen Seite diese Beschreibungen, dieses Feuer, diese Strafe, dieses Endgericht so. Wie passt dann das zusammen? Also wie kann man daran glauben, dass ein liebender Gott, der uns geschaffen hat, Menschen in die Hölle schickt? Maiken?
1: Also das ist für mich auch ganz persönlich eine Frage gewesen. War für mich viele Jahre ein Grund, nicht an Jesus Christus zu glauben, weil ich dieses Denken für primitiv, brutal fand, war unter meinem Niveau.
0: Ja.
1: Genau. Und ich finde es auch bis heute wichtig, sich klar zu sein, es ist ein großes Ärgernis. Und dem, was Arthur gerade ausgeführt hat, ich glaube, wenn die Bibel diese Bilder von Qual und so benutzt, dann nimmt sie das auf, was die Menschen damals an konkreten Ängsten hatten. Die haben einen bestimmten Zustand so erlebt. Also was für mich eigentlich so die Wende war, als ich irgendwann verstanden habe, es geht gar nicht darum, welcher Glaube mir gefällt. Das ist gar nicht Sache. Es geht darum, was Wirklichkeit ist. Und für mich ist das so ganz existenziell klar geworden, dass ich in meinem ganzen Bemühen, die Welt zu verbessern und so, das, was die Bibel verloren nennt. Und verloren ist für mich ein wunderbares Bild, verlorener Groschen in dem Gleichnis. Der ist nicht da, wo er hingehört. Ich bin nicht da, wo ich hingehöre. Ich bin nicht in dem Gegenüber zu Gott, in der Beziehung zu Gott. Das gilt für mich, das gilt für die Welt. Und das ist eben eine brutale Wahrheit, die mir aber hilft, die Welt zu verstehen. Und ich habe auch gemerkt, dass alles, was ich vorher so versucht habe als Welterklärung, dass das einfach nicht fasst. Das ist viel zu blauäugig. Das nimmt nicht ernst, was eben in dieser Welt wirklich an Bosheit geschieht. Mhm. Und was auch Menschen erleben in ihrem persönlichen Leben an Bosheit. Das fasst nicht. Das fasst nur diese Bezeichnung von, wir sind von Gott getrennt. Und Hölle ist einfach die Fortsetzung dessen, was wir schon sind. da muss man jemand hinschicken. Das ist die Fortsetzung von dem, wo wir hier und heute schon sind. Das hilft mir sehr, dass sich darüber klar zu werden. Darum geht es eigentlich. Wir denken das oft viel zu naiv. Wir sind in so einem neutralen Raum und dann tun wir was und dann sammeln wir gute Punkte und schlechte Punkte und dann kommt so am Ende Gott als der große Schiedsrichter und sagt top oder so, hopp oder flop, Himmel oder Hölle. Es ist viel zu banal. So funktioniert Leben nicht. Sondern da, wo wir sind, da beginnt die Hölle schon. Das andere ist die Fortsetzung davon. Und der Zustand, Gottes Nein über den Zustand dieser Trennung von Gott, dass Welt nicht so ist, wie er sie wollte, das ist Gericht. Und das, was dann wirklich alle Logik und alles überschreitet, absurd ist, ist, dass Gott sich entscheidet, er will mal mit uns Gemeinschaft haben. Nicht mit irgendwelchen Engeln, nicht in irgendeiner Galaxie, mit weiß ich wie neu anfangen, sondern mit dieser kaputten Welt soll es weitergehen. Und das ist eigentlich das, was das wirkliche logische Ärgernis ist. Also das ist mir so wichtig geworden. Es geht ja, ich bin gar nicht in der Position, mit Gott zu diskutieren, wie er alles doch noch viel schöner machen könnte und wie ich gerne glauben würde. Das ist Blödsinn. Es gibt eine Realität, es geht darum, wer Gott ist. Er streckt mir die Hand aus und die nehme ich oder ich nehme sie nicht. So einfach.
2: Ich würde da gerne einhaken und das unterstreichen. Also ich kann diesen Einwand auch sehr gut verstehen. Ich kann das sehr gut nachvollziehen, dass Menschen diese Spannung nicht zusammenkriegen und wir kriegen sie ja auch vielleicht nicht restlos zusammen. Und erfahrungsgemäß steht hinter diesem Einwand die Vorstellung, so ähnlich wie Maiken das schon skizziert hat, Gott gibt uns eine gewisse Zeit, dass wir uns richtig verhalten, dass wir an das Richtige vielleicht glauben. Und wenn wir das Zeit unseres Lebens nicht schaffen, dann schmeißt er uns in die Hölle und sagt, so, jetzt habt ihr Pech gehabt, ihr hattet eure Chance und wir wimmern um Gnade, aber Gott zieht es einfach durch. Und das ist eine grausame Vorstellung, aber es ist, glaube ich, nicht das, was wir in der Bibel finden. Und für mich ist ein hilfreicher Zugang ein Perspektivwechsel, denn man kann sich auf der einen Seite fragen, so wie wir das gerade tun, warum kommen Menschen in die Hölle? Man kann aber die Frage auch umdrehen und sich fragen, warum kommen eigentlich Menschen in den Himmel? Und Menschen kommen nach biblischem Zeugnis nicht in den Himmel, weil sie was Gutes getan haben, nicht weil sie sich vielleicht richtig verhalten haben, besser wären oder besser gelebt hätten als andere, sondern im Himmel werden Menschen sein, die Einladung Gottes zur Beziehung und zur Gemeinschaft mit ihm hier zu ihren Lebzeiten angenommen haben, die dem geglaubt haben, was Gott gesagt hat, dass er sagt, ihr braucht in dem Endgericht einen Stellvertreter, der eure Schuld vor mir auf sich nimmt und was ihr in Anspruch nehmen könnt. Das heißt, wie du schon sagtest, der Himmel ist letztlich die unendliche Fortsetzung der Gemeinschaft mit Gott, die hier schon beginnt, aber dann in eine überwältigende Art und Weise gesteigert wird. Und der Punkt ist eben, dass wir die Freiheit dazu besitzen, von Gott uns dafür oder dagegen zu entscheiden. Und Hölle ist eben dann nicht, dass Gott uns willkürlich oder gegen unseren Willen in die Hölle schleudert, sondern es ist eigentlich das Ergebnis einer Grundsatzentscheidung, die ein Mensch über sein Leben getroffen hat, nämlich dass er sagt, Gott, ich will mit dir nichts zu tun haben. Ich mache mein eigenes Ding, ich lebe mein Leben so, wie ich das für richtig halte. Und Gott respektiert diese Entscheidung. Er zwingt niemanden in die Gemeinschaft, schon gar nicht in die ewige Gemeinschaft mit ihm. Und so hat jemand mal die Hölle als das größte Denkmal der menschlichen Freiheit bezeichnet, weil sie uns klar macht, Gott nimmt unsere Entscheidung so ernst, er räumt uns eine so unglaubliche Freiheit ein, dass sie sogar eine Freiheit von ihm selber einschließt. Und so hat C.S. Lewis, das finde ich auch ganz treffend, auf den Punkt gebracht und gesagt, letztlich gibt es nur zwei Arten von Menschen. Die einen, die zu Gott sagen, dein Wille geschehe, also die diese Einladung einnehmen, und die anderen, zu denen Gott am Ende sagen wird, hey, dein Wille geschehe, ich akzeptiere deine Entscheidung. Und das ist für mich der Ausdruck der größten Liebe und Freiheit, die Gott uns gewähren kann.
0: Und was ist mit Menschen, die diese Einladung noch gar nicht bekommen haben, weil sie gar nicht von dieser guten Botschaft gehört haben? Also nehmen wir jetzt mal unerreichte Völker, die noch nie irgendwas von Jesus, von Bibel, von Christentum gehört haben. Was passiert mit den Menschen? Die hatten ja gar keine Chance.
1: Und eben da kommt für mich, wir reden hier nicht über Gedankenmodelle. Wir reden hier über einen heiligen Gott und über ernste Fragen des Lebens. Und ich bin nicht die, die entscheidet, was mit Menschen geschieht, die nie die Chance hatten. Sondern Gott gibt mir eine klare Antwort, wo das Heil ist und wo es ganz sicher ist. Und dann halte ich mich daran. Das andere, das ist auf einer Ebene der Spekulation, der theologischen Rechthaberei, sage ich mal ein bisschen böse, aber ich denke, was bringt's? Da sitzen wir immer noch hier und diskutieren jetzt 10 Sichtweisen zur Hölle. Wem hilft's? Das geht um Gott und es geht um Menschen. Und ich meine, in Taiwan habe ich mit Menschen zu tun, die sind meistens erste Generations Christen. Und denen sage ich immer, du kannst sicher sein, dass Gott, der dich geschaffen hat, deine Familie mehr liebt als du. Und diese Botschaft, die muss da sein und dieses Vertrauen. Also ich halte gar nichts davon, Leute zu motivieren zur Mission, weil man sagt, du bist verantwortlich, wenn alle in die Hölle gehen. Das ist eine Last. Wenn man die ernst nimmt, dann hat die sogar Gottes Sohn das Herz gebrochen. Und wenn man darüber einfach nur so philosophiert, spekulativ, finde ich das unwürdig. Da könnte ich mich bis heute drüber aufreden.
0: Jetzt gibt es ja Menschen, die durch solche angstmachenden Höllenpredigten, wie du sie gerade so ein bisschen schon angerissen hast, tief verletzt und auch verunsichert wurden, ne? Und immer mit dieser Furcht leben mussten, hey, wenn ich jetzt was Falsches mache, komme ich dann in die Hölle. Wie können denn Gemeinden oder auch Christen insgesamt verantwortungsvoll und auch sensibel über das Thema Hölle sprechen, Maiken?
1: Also Arthur hat es ja gerade sehr schön so vorgestellt, wir müssen das einbauen, das ganze Denken. Wir müssen erzählen, wer Gott ist, wer der Mensch ist, was Gottes Plan mit den Menschen ist. Nur dann machen diese Vokabeln Sinn. Und ich benutze die Vokabeln von mir aus nicht aktiv, nur wenn Menschen mich ansprechen, weil sie Angst haben vor der Hölle. So verstehe ich übrigens auch die biblischen Texte. Die Menschen hatten Angst vor etwas Konkretem, was zu fürchten ist, aber was

0: heute die Menschen nicht mehr in dieser Form so erleben. Also ich möchte die Menschen da, wo sie sind, darauf aufmerksam machen, auf ihre Verlorenheit. Das muss aber in der Sprache und ihrer Lebensrealität geschehen. Aber für mich ist es nicht entscheidend, dass wir Vokabeln benutzen, sondern dass Menschen dieses Faktum der Verlorenheit für sich füllen können mit einer ja, echten Betroffenheit. Ja.
1: Ihr habt es beide schon so ein bisschen angerissen, wenn wir das Evangelium jetzt als gute Botschaft verstehen. Was ist denn die gute, die hoffnungsvolle Botschaft hinter dem Glauben oder dem Vorhandensein einer Hölle, Arthur?
2: Ja, dass Gott eben alles auf sich genommen hat und alles Mögliche getan hat, damit wir eben nicht in der Hölle landen müssen, sondern dass er sein Teuerstes gegeben hat, letztlich selbst Mensch wurde in Jesus Christus, am Kreuz unsere Schuld auf sich genommen hat, damit wir die Möglichkeit haben, im Endgericht eben nicht verurteilt zu werden. Und das ist die gute Nachricht. Und deswegen finde ich es auch wichtig, dass man, und das zeigt auch meine Erfahrung als Pastor, dass man von der Hölle im Lichte des Evangeliums spricht. Also, dass man nicht von der Hölle um ihrer selbst willen spricht, sondern dass man sie immer im Lichte dessen deutet und auch aufmalt, wenn man so will, dass es eben eine Rettung gibt, dass Gott nicht möchte, dass wir verloren gehen, sondern eben möchte, dass wir Gemeinschaft mit ihm haben. Und es ist schon auffällig, derjenige, der in der Bibel am häufigsten von der Hölle spricht, ist nicht ein Apostel Petrus und ist auch nicht ein Apostel Paulus oder so, sondern es ist Jesus selber. Also Jesus hat mit Abstand am häufigsten und am deutlichsten von der Hölle gesprochen. Und das zeigt auch uns, es ist keine Option, gar nicht von der Hölle zu sprechen, aus Angst davor vielleicht irgendwie nicht gut anzukommen, sondern in Liebe den Menschen im Lichte des Evangeliums davon zu erzählen. Und dass manche Leute vielleicht Angst vor dem Gedanken der Hölle bekommen oder einen gewissen Respekt davor, das liegt irgendwo in der Natur der Sache. Diese Angst darf man natürlich nicht instrumentalisieren und nicht damit manipulieren. Aber Angst und Schmerz ist per se nicht immer etwas Schlechtes. Wir kennen das aus anderen Lebensbereichen, dass Schmerz und Furcht uns ja auch auf etwas hinweist, was ein größeres Übel ist und was uns dazu bringt, dieses Übel wahrzunehmen. Und in diesem Sinne stelle ich mir das manchmal vor, dass Jesus wie ein Arzt sozusagen die Kranken hinweist auf ein Übel und sie in ehrlicher Weise aus Liebe motiviert davor warnt, dass sie sich damit befassen müssen.
1: Ergänzung von dir, Maiken, was ist die gute oder auch hoffnungsvolle Botschaft hinter der Hölle? Ich denke da gerade auch so an so ein Thema wie Gerechtigkeit, ne? Dass es nicht, dass wir gerade auch hier das Unrecht, was wir erleben, dass wir wissen, okay, es wird Gerechtigkeit irgendwann geben, auch wenn wir sie hier auf Erden nicht erleben.
0: Ja, und ich, genau, das gehört dann mit dem Thema von Gottes Gericht zusammen, der Menschen zur Verantwortung zieht, was dann aber auch heißt, ich muss nicht Gerechtigkeit schaffen in dieser Welt. Also ich bin gestartet als ein Weltverbesserer, aber zu wissen, Gott wird die Gerechtigkeit schaffen, auch da, wo es das krasse Böse mir ins Gesicht lacht, da kann ich trotzdem im Kleinen tun, was Gott Gutes tun will für die Menschen, weil das ist das, was ich tun soll. Das Große wird Gott schaffen. Und das andere ist, ich muss auch nicht mehr angstmotiviert handeln. Ich finde, es ist ein großer Unterschied, ob wir als Christen aus der Angst vor dem falschen Handeln, aus der Angst vor der Hölle, Angst vor der Strafe handeln oder ob wir wirklich aus proaktiver Liebe für das, was möchte Gott jetzt eigentlich meinem Nächsten tun, ob wir so handeln. Ich glaube, das macht einen ganz großen Unterschied in der Welt aus.
1: Es ist ein herausforderndes, ein schweres Thema auch. Lass uns mit Hoffnung abschließen. Was macht euch denn für euer Leben im Hier und Jetzt und dann auch mit Blick auf die Zukunft ganz persönlich Hoffnung? Arthur, fang du an.
2: Ja, es ist eigentlich im Wesentlichen genau das, dass ich mir sicher sein kann, Gott wird am Ende wirklich für Gerechtigkeit sorgen. Seine unglaublich heilsame Botschaft im Zusammenhang von Gericht und Hölle, dass Gott das schaffen wird, was wir Menschen nicht schaffen. Und es sagt auch so viel über sein Wesen aus, dass er alles dafür getan hat, dass wir in Beziehung zu ihm treten können. Und dass ich auch wissen darf, unser Leben und unsere Entscheidungen, die erlangen massiv Gewicht durch den Gedanken der Hölle. Es ist eben nicht egal, wie ich mich verhalte. Und es ist nicht egal, wie ich lebe. Ich meine, wie frustrierend wäre es, wenn Hitler und jüdische Kinder, die durch ihn gestorben wären, am Ende am gleichen Ort landen. Und das macht mir Hoffnung, dass Gott am Ende dafür sorgen wird, dass das Böse gestraft und verbannt wird und er Gerechtigkeit wiederherstellen wird.
1: Danke. Maiken, was macht dir Hoffnung?
0: Ja, mir macht Hoffnung, dass die Hoffnung so real ist wie Gott und dass es nicht die rosarote Welt ist, die mir gut gefällt. Also mein Glaube ist vielleicht nicht das, was ich mir selbst ausgesucht hatte als die wunderschönste Religion, aber da steht ein Gott dahinter, der handelt. Und das gibt Kraft.
1: Vielen Dank, dass ihr hier seid und dass ihr euch auch diesem herausfordernden Thema angenommen habt. Danke auch dir fürs Zuschauen. Bald geht es weiter mit Echt und Ehrlich und ich freue mich, wenn du wieder mit dabei bist. Tschüss.
3: Wie stellst du dir den Himmel vor?
4: Mit ganz vielen Engeln und dass es da immer schön ist und niemals Streit ist.

0: Was denkst du denn, was nach dem Tod passiert, wenn Menschen sterben?
1: Also ich denke schon, dass sie an den Himmel gehen und dann da machen können, was sie wollen.
2: Wenn man gerade Lust hat, einfach nur zu liegen, dann legt man sich irgendwo hin und kann liegen. Oder
0: Ja.
2: wenn man Lust hat, irgendwie mit Freunden zu spielen, die vielleicht auch schon also im Himmel sind, kann man ja auch mit den Freunden spielen.
0: Ja.
2: Vielleicht Brettspiele.
0: Denkst du, dass Menschen dort auch nach ihrem Tod sind?
3: Ja, also es kommt darauf an, wie die Person war. Wenn es so eine böse ist, kommt sie irgendwo in einen schlechten Ort. Wenn sie eine gute Person war, kommt sie wahrscheinlich in den Himmel.
4: Ich glaube, dass wir begraben werden bei einer Beerdigung und dort steigen dann die Seelen auf in den Himmel.
0: Ja, das sagt die Bibel auch. Sie sagt, es wird gesät ein natürlicher Leib und wird auferstehen ein geistlicher Leib. Und du meinst, dass die, die an dem schlechten Ort sind, nie eine Chance haben, auch in den Himmel zu kommen?
3: Ja, glaub er nicht, weil die können ja nichts mehr machen, weil sie eigentlich schon tot sind.
5: Die Erde in Wolken nachgestellt, also alle Häuser sind gleich, nur aus Wolken und wir
0: Ach
5: leben
0: ja.
5: dann da.
4: Im Himmel wird es fröhlich sein, sie können über ihre Familie erwachen und den Schutzengel spielen.
0: Das ist die einzige ganz konkrete Aussage, die Jesus mal gemacht hat, wie es im Himmel sein wird. Wir werden sein wie die Engel.
2: Also Flügel und ein Heiligschein?
0: Ja.

0: Hallo und herzlich willkommen, liebe Zuschauerinnen und Zuschauer in Österreich, in Deutschland und der Schweiz.
1: Wir freuen uns, dass Sie wieder mit dabei sind bei einer neuen Folge von Erlebt TV, einer Sendung von CBN.
0: Ja, was passiert, wenn das Leben plötzlich Kopf steht und nichts mehr ist, wie es war? Wenn Schicksalsschläge, wie beispielsweise eine schwere Erkrankung oder eine unerwartete Arbeitslosigkeit uns treffen, stehen wir in unserem Leben vor herausfordernden Zeiten. Was dann in den Hintergrund gerät, ist die Tatsache, dass gerade schwierige Zeiten eine Chance sind, sich weiterzuentwickeln und gestärkt neue Wege zu gehen. Unser Thema heute: Mit Gott durch die Krise.
1: Marcy Gregg war eine junge Mutter von 30 Jahren, die gerade ihr drittes Kind geboren hatte. Was ein unvergesslicher Moment in ihrem Leben und dem ihrer Familie sein sollte, verwandelt sich von einer Sekunde zur anderen ins genaue Gegenteil und wird für Marcy zu einem wahren Albtraum.
2: Jede Schicht ist wichtig, um aus dem Gemälde das zu machen, was es sein soll. Und am Ende hat jede Schicht das getan, was für das endgültige Werk nötig ist.
3: Marcy Gregg ist eine bekannte abstrakte Künstlerin. Ihre Werke werden in Galerien und Privatsammlungen ausgestellt. Diese Leidenschaft hat sie erst spät entdeckt, denn ihr Leben wäre beinahe früh geendet. Als sie mit 30 Jahren ihr drittes Kind zur Welt gebracht hatte, erkrankte Marcy an Meningitis und fiel ins Koma. Ihr Mann Dev sagt, er hätte sie fast verloren.
4: Ich sah sie an und sie war an 10 Schläuche angeschlossen, intubiert und bewusstlos. Und die Ärzte sagten zu mir, sie wird es wahrscheinlich nicht schaffen. Wir sehen nicht viele Patienten, die so schwer erkranken und es überleben.
3: Sie lag eine Woche im Koma. Es gab kaum Hoffnung, dass sie überleben würde. Doch dann, nach den Gebeten ihres Pastors, wachte Marcy auf, verwirrt und ohne Erinnerung an die Zeit nach ihrem 17. Lebensjahr.
2: Auf der Intensivstation begriff ich nicht, was die Leute meinten, dass ich ein Baby habe und verheiratet bin. Ich dachte, Moment mal, ich bin 17. Ich bin nicht verheiratet. Ich habe keine Kinder. Das kann nicht sein.
3: Dev wollte sie beruhigen, ohne genau zu wissen, was los war.
2: Er setzte sich zu mir und sprach mit mir, als würden wir uns kennen. Ich dachte, er sei ein Arzt. Aber dann beugte er sich vor und küsste mich. Und ich dachte, seit wann küssen Ärzte ihre Patienten? Und er sagte, dass er mein Mann ist und wir gemeinsame Kinder haben. Und ich konnte mich an nichts davon erinnern. Ich war völlig verwirrt. Was ging hier vor?
3: Marcy hatte keine Erinnerungen an die letzten 13 Jahre ihres Lebens. Dann kamen ihre Kinder ins Zimmer.
2: Ich hatte keine Erinnerung daran, dass ich sie überhaupt hatte. Und als sie ins Zimmer kamen und auf das Bett sprangen und mir jemand das Baby in den Arm legte, wusste ich in meinem Herzen, dass sie zu mir gehören. Ich wusste, dass es Gott war, der mir diese Gewissheit gab.
3: Marcy war verzweifelt, als sie aus dem Krankenhaus entlassen wurde. Aber sie verbarg ihre Amnesie und kam in ein Leben, an das sie sich nicht erinnerte.
2: Nicht authentisch zu sein, war sehr schwer. Ich fühlte mich nicht aufrichtig. Das war hart. Denn ich habe alle angelogen.
3: Marcy betete immer wieder darum, dass ihre Erinnerungen zurückkehren. Als das nicht geschah, begann sie heimlich Alkohol zu trinken, um ihre Frustration zu verdrängen.
2: Ich habe still und heimlich getrunken. Und am nächsten Morgen bin ich aufgestanden und habe meine Bibel aufgeschlagen und im Gebet Gott um Vergebung gebeten. Ich hatte Schuldgefühle, aber ich war so süchtig nach Alkohol, dass ich trotzdem trank. Ich wollte aufhören zu fühlen, was ich fühlte. Den Druck. Ich wollte vergessen, woran ich mich nicht erinnerte.
3: Sie kämpfte jahrelang damit, ihren Gedächtnisverlust und ihre Sucht geheim zu halten. Dann, eines Abends, veränderte sich ihr Blick auf ihr Leben und ihre Familie.
2: Da war Dev und er hatte Kelly auf dem Arm und die Jungs waren überall auf den Möbeln. Und Gott sagte in diesem Moment zu mir, direkt zu meinem Herzen, so klar, wie ich ihn nie gehört hatte, dafür habe ich dich gerettet, für die Zukunft, nicht die Vergangenheit. Und so sehr dieser Vater seine Kinder liebt, ich liebe dich mehr. Und so wie dieser Vater seine Tochter hält, halte ich dich. Ich werde dich niemals fallen lassen, aber du musst mir vertrauen. Ich fiel auf die Knie. Und an diesem Punkt gab ich mein Leben in Gottes Hand. Denn mir wurde klar, dass ich Gottes Willen für mein Leben mehr wollte als alles andere. Ich wollte seinen Plan für mich, auch ohne meine Erinnerungen. Mehr als ein Leben mit meinen Erinnerungen. Und ich entschied mich, ihm zu vertrauen. Komplett.
3: Marcy beichtete ihrem Mann das ganze Ausmaß ihres Gedächtnisverlustes. Und es gelang ihr, mit dem Trinken aufzuhören. Ihre Erinnerungen kamen nie mehr zurück. Aber ihre Leidenschaft für die Malerei wurde geboren und hat sich zu einer erfolgreichen Karriere entwickelt.
2: Ich nehme jeweils die Bibelstelle, die ich an dem Morgen gelesen hatte. Ich gehe ins Atelier und schreibe sie auf eine leere Leinwand. Das wird dann die Grundlage für das Werk und ist die Inspiration für den Titel.
3: Sie schrieb ein Buch, in dem sie von ihrer erstaunlichen Lebensgeschichte berichtet und davon erzählt, wie sie heute mit Gottvertrauen die Herausforderungen des Lebens meistert.
2: Eines Tages trug ich auf einem Werk eine neue Farbschicht auf. Und Gott gab mir den Gedanken, Gott ist der größte Künstler. Wir sind seine Leinwand. Wir sind sein Meisterwerk. Jede Schicht des Lebens ist wichtig. Durch sie wurde ich zu mir. Wenn wir als sein Meisterwerk uns elend fühlen, uns fehl am Platze fühlen, er ist noch am Werk. Ich bin überzeugt, dass er das Werk, das er mit uns begonnen hat,

am Standort in Altötting. Ist für mich immer noch unglaublich, ist ein Wunder, dass es wir gerettet hat. Und wir sind gespannt, was noch kommt. Nicht zufrieden. Vielleicht bist du auch krank, hast Essstörungen. Vielleicht ist deine Ehe nicht so gut und du bist kein so guter Vater oder Mutter. Und vielleicht passt das alles nicht. Und du suchst und möchtest immer alles verbessern und machen, aber du kommst nie auf ein gutes Ergebnis. Dann kann ich dir aus meiner Erfahrung sagen, fang an, lad Jesus in dein Leben ein. Ist der erste Schritt, glaub an Jesus. Such dir eine Gemeinde, die dir einen kraftvollen Glauben vermitteln kann. Und start heute.

0: Schönen guten Tag. Es gibt was Neues. Echt schön Musik heißt die Sendung und ich bin in dieser Sendung unterwegs. Gemeinsam mit Künstlerinnen und Künstlern. Ich entdecke ihre Lieblingsorte, spreche mit ihnen über ihre Musik. Wir hören Musik, ich spreche mit ihnen darüber, was sie ausmacht. Und heute geht's zu Adina Mitchell, eine sehr, sehr junge und talentierte Musikerin, die gerade ihr erstes Album veröffentlicht hat, Eine Welt erfinden. Also ein bisschen was weiß ich schon über sie. Wir werden sie heute gemeinsam näher kennenlernen, aber so ein bisschen informiere ich mich mal vorher über sie. So ein paar Fakten ist ja mal ganz gut zu wissen.
1: Hi, ich bin Adina und jetzt kommen ein paar Fakten über mich. Erster Fakt, ich bin am 7. April 1998 in Regensburg geboren. Das ist in Bayern. Zweitens, ich bin Jurastudentin und das sehr, sehr gerne. Dritter Fakt, ich heiße Adina, bin super dankbar für den Vornamen und er heißt Edle Kämpferin und die von Gott geschmückte. Vierter Fakt, ich konnte nicht sprechen und nicht laufen, bevor ich mich ans Metallophon gesetzt habe und da ordentlich rumgeklimpert habe. Fünfter Fakt, ich habe mit 4 Jahren Geige gelernt und erst als ich 10 oder 11 war, haben die Geigenlehrer herausgefunden, dass ich nur nach Gehör lerne und überhaupt keine Noten lesen kann. Sechster Fakt, da werden jetzt viele von euch neidisch sein, ich hatte eine Sportbefreiung in der Oberstufe.
0: Warum wir uns im Kino treffen, das erfahren Sie später, aber auf dem Weg dahin kann ich ja auf jeden Fall schon mal die Musik von Adina Mitchell hören.

0: großer Sarg. Mann, oh Mann.
1: Gucken, welche Reihe hier.
0: Hallo, ich hatte reserviert.
2: Hi.
0: Hi, Adina. Schön, dass wir uns treffen können hier.
2: Ja, ebenso.
0: Freue mich sehr, dich kennenzulernen.
2: Ich mich auch.
0: Ein bisschen weiß ich schon von dir, aber freue mich vor allem, dass wir uns hier im Kino in Karlsruhe treffen können.
2: Ja.
0: Weil es hat eine Menge mit dir zu tun. In diesem Kino standst du auf der Bühne, ja? Hast selber quasi die Dramaturgie mitbestimmt als Hauptdarstellerin. Was war das für eine Produktion oder für eine Aufführung?
2: Es war ein Musical, Weihnachten neu erleben, vom ICF Karlsruhe. Mhm. Genau, und da habe ich mitgesungen und da wurde ich quasi entdeckt.
0: Ja, sagst du so lapidar. Du hattest eine Hauptrolle, ja?
2: Ja, genau.
0: Und es war, der ganze Saal war voll.
2: Ja, ja? War sehr aufregend.
0: Und da saß noch jemand, der dich quasi entdeckt hat. Florian Sitzmann,
2: genau.
0: Ja, bekannt von den Söhnen Mannheims. Nimm uns mal mit rein in die Situation, als er dich angesprochen hat. Also er hat dich auf der Bühne gesehen, fand das, was du gemacht hast, wie du gesungen hast, toll. Und was passierte dann?
2: Hinterher hat er mich dann angesprochen und gemeint, wir können ja mal ein bisschen brainstormen über was mit der Musik bei mir so im Leben, was das für eine Rolle spielen könnte. Und genau.
0: Wie alt warst du da?
2: Ich glaube 17, 16, 17.
0: Krass, also in dem Alter entdeckt zu werden von so einem Musiker. Kanntest du ihn eigentlich?
2: Ja, ich wusste, dass er Keyboarder bei den Söhnen ist.
0: Ja.
2: Genau.
0: Und was hast du gedacht, als er dich angesprochen hat?
2: Ja, ich habe mich sehr geehrt gefühlt und war natürlich super aufgeregt. Bin erstmal nach Hause gegangen, habe meine Eltern gefragt, was das denn jetzt genau heißt. Brainstormen.

0: genau.
1: Ja. Wir werden ihn auch noch mal fragen, warum er dich angesprochen hat damals. Ne? Das darf er erzählen. Wir gehen noch mal ein bisschen zurück. Also Musik hat ja nicht mit 16, 17 angefangen, sondern du machst ja schon seit frühester Kindheit, glaube ich, Musik. Also wie hat die musikalische Liebe in dein Leben Einzug gehalten?
0: Also ich wollte als mit 4 unbedingt Geige lernen und durfte das dann auch. Habe das auch sehr leidenschaftlich gern gespielt, ganz lang. Aber eben nur klassisch. Und habe mich für Popmusik gar nicht interessiert. Mhm. Bis ich irgendwann auf Michael Jackson gestoßen bin. Und dann hat so ein bisschen das angefangen, dass ich mich für Popmusik interessiert habe und immer mehr für die Musik, die wir jetzt eben machen, die ich jetzt mit Florian mache.
1: Dein Album heißt Eine Welt erfinden. Wie ist denn das, wenn du auf der Bühne stehst und ja, für andere eine Welt erfindest? Also wie gehst du daran, wenn du dir Gedanken machst vor Konzerten oder wenn du Musik schreibst mit dem Florian Sitzmann zusammen? Wie geht so ein Prozess ab?
0: Ja, das ist ein natürlicher Prozess. Also ich würde gar nicht sagen, dass ich da jetzt so viel genau drüber nachdenke, sondern das passiert einfach. Ich glaube, in der Musik passiert eh ganz viel. Es ist eher so die Momente, bevor man auf die Bühne geht. Da ist natürlich so ein bisschen der Moment Augen zu und durch, weil man einfach schon aufgeregt ist natürlich.
1: Was bedeutet es denn für dich, also auf der Bühne zu stehen und für andere zu singen? Also für andere, wie beim Kinofilm, etwas zu bieten, Gefühl zu bieten, also was andere inspiriert. Was bedeutet das für dich?
0: Ja, ist, glaube ich, mit das Schönste, was man im Leben erleben darf, dass man andere Menschen bereichern kann, gerade mit Musik, die ja so ein starkes Mittel ist, um Menschen zu bewegen. Also ich bin da super glücklich und dankbar, dass ich das so machen darf und erleben darf und auch sehen darf, wie Menschen sich darüber freuen, über das, was wir da machen.
1: Du machst Musik und in den Themen deiner Songs geht es um deine Beziehung zu Gott. Das finde ich eine sehr, sehr authentische Art und Weise, wie du dich damit auseinandersetzt. Hast du, wenn du Musik machst oder auf der Bühne stehst und auch vorher in dem Prozess des Songwritings, wie echt sind deine Songs? Wie viel Adina ist da drin?
0: Also schon 100% Adina. Das Ding ist, ich glaube, dass viele junge Künstler, die schreiben einfach über Liebeskummer, Verliebtsein, diese Dinge. Und es sind diese irdischen Themen, mit denen bin ich auch konfrontiert. Die sind auch teilweise Themen im Album. Aber es ist einfach so, dass Jesus und Gott eine unglaublich große Rolle in meinem Leben spielt und für mich ist wie ein Familienmitglied und deswegen gar nicht wegzudenken ist und ich deswegen auch alle Themen, die irdisch so auf mich treffen, im Hinblick auf die Wahrheiten der Bibel, die ich rauslesen kann und so bearbeite und ich eben eine Beziehung führe mit Gott und ja, dann singt man halt auch automatisch darüber. Also es sehr einfach natürlicher Prozess, muss ich gar nicht so drüber nachdenken, sondern es passiert einfach.
1: Mhm. Und ich finde, das merkt man, das ist so eine Parallele zum Film, finde ich. Also das Schlimmste, wenn ich einen Film gucke, ist, wenn ich merke, dass der Filmemacher mir irgendwie was sagen will und mit einem erhobenen Zeigefinger da sitzt und sagt so, pass auf, Daniel, jetzt kommt das und das. Und ich finde, das ist in deiner Musik auch spürbar, dass das so fließt und natürlich kommt. Wir werden schon philosophisch, wir reden gleich weiter. An einem Lieblingsplatz von dir, dem Philosophenweg in Heidelberg, fahren wir gleich hin. Aber vorher gucken wir jetzt einfach nochmal dein Video. Ihr seid frei. Also wenn wir schon im Kino sind, gucken wir mal rein.
0: Ja.

0: Siebter Fakt, ich bin richtiger Nachtmensch, da bin ich kreativer und das Leben macht mehr Spaß. Achter Fakt, ich bin ganz schlechter Einparker. Neunter Fakt, mein Lieblingstier ist ein Quokka und das dürft ihr jetzt erstmal googeln, was das ist. Zehnter Fakt, ich habe immer kalte Hände und kalte Füße. Elfter Fakt, ich mag es so richtig gern kuschelig. Zwölfter Fakt, ich bin Einzelgänger. 13. Fakt, ich liebe Universitäten. 14. Fakt, ich wurde am Anfang meiner Schulzeit als High Sensitive diagnostiziert und nehme deswegen alles um mich rum ein bisschen intensiver wahr.
1: Ja, ich glaube, du bist sportlicher als ich, kann es sein? Mal kurz setzen. So. Kurz durchatmen. Also jetzt, wo wir hier sitzen, ne? Ich wollte dich ja eigentlich fragen, warum das hier am Philosophenweg in Heidelberg dein Lieblingsplatz ist. Ich sehe es jetzt selber. Großartig.
0: Ja, ja, absolut.
1: Warum bist du hier oder was machst du hier, wenn du hier bist? Warum kommst du gerne hierher?
0: Weil es mich unglaublich inspiriert. Also die Stadt zum einen, ich glaube, es hat auch ein bisschen was damit zu tun, dass mein Geburtsort Regensburg, da fließt auch ein Fluss durch. Vielleicht mag ich deswegen einfach Städte mit Flüssen sehr gerne. Aber es ist allgemein, es gibt so viel hier zu entdecken, sowohl unten in der Stadt, als auch wenn man drüber schaut mit dem Schloss. Und ich bin super gerne in der Natur, ich bin nie ganz allein, aber trotzdem immer für mich, kann hier total gut reflektieren.
1: Das merkt man auch in deiner Musik, finde ich. Also wenn es um das Album geht, gibt es natürlich viele sehr, sehr schöne Songs. Aber einer, muss ich sagen, hat mich besonders angesprochen. Das ist genau mein Ding, der Song. Cool. Kannst du mich da mal ein bisschen mit reinnehmen in den Prozess? Wie ist der entstanden und was war so... du hast ja eben gesagt, dass es immer fließt. Aber was ist da bei diesem Song besonders geflossen? Was steht dahinter?
0: Der Song ist so ein bisschen der Grundbaustein für mein Sein oder unser Sein von uns Menschen allgemein. Dass es eine Erde gibt und die geschaffen wurde, was ich glaube, dass es einen Schöpfer gibt, der hinter dieser Erde steckt und hinter uns Menschen steckt und uns diese Erde geschenkt hat, dass wir sie weiterbauen und weiter erschaffen. Das ist einfach die Legitimation dafür, dass wir Mensch sein dürfen und dass wir uns selbst finden dürfen und dass wir leben dürfen, was ja was unglaublich Schönes und Faszinierendes ist.
1: Ja, besonders wenn man hier so in die Schöpfung schaut, ne? Also absolut. Passt ja perfekt. Es ist aber in diesem Song, wenn man so ein bisschen ins Detail geht, machen wir jetzt einfach mal, wie so ein Weg, den du in dem Song auch gehst. Ne? Im ersten Teil fragst du Gott, also wie sind wir eigentlich gedacht? Was wolltest du mit der Schöpfung? Sollen wir eher deine Fans sein oder sollen wir Soldaten sein, die gehorchen? Oder dürfen wir so sein, wie wir gedacht sind? Und das entwickelt sich so in dem Song, das finde ich so stark, dass du am Ende zu dem Entschluss kommst, ja, ich darf so sein, wie ich bin. Das Faszinierende daran finde ich diesen Prozess, dass du wirklich diesen Prozess beschreibst, dass du mit Gott irgendwie im Dialog bist. Ist das in deiner Beziehung zu Gott auch so? Also, dass du zweifelst, dass du manchmal fragst, ey, warum jetzt das? Was passiert hier eigentlich? Ist das ein Teil auch von deiner persönlichen Beziehung zu Gott?
0: Ich würde sagen, genau darum geht es ja, dass wir eine Beziehung zu Gott haben. Und zwar so, wie wir runtergebrochen zu einem Menschen eine Beziehung haben, dass wir mit ihm reden dürfen, dass wir zweifeln, dass wir manches nicht verstehen. Aber im Endeffekt, ich finde immer, es ist ein bisschen so, wie wenn man verliebt ist. Im irdischen Kontext, dann glaubt man jemandem was und man will mehr über den erfahren und diese ganzen Dinge. Und so geht es mir auch mit Gott so ähnlich. Ich finde es einfach unglaublich faszinierend, wie man Macht und Liebe in einem sein kann. Und deswegen will ich mehr von ihm erfahren und ich will glauben, dass es diesen Gott gibt. Und genau, und dass er uns Beziehung anbietet, dass der einzige Gott ist, der wirklich so eine richtige Beziehung mit uns will. Das ist ja eigentlich das Faszinierende auch an diesem Gott.
1: Und das mit der Musik rüberzubringen, ist natürlich auch eine coole Sache. Du machst Musik für dich, also es geht um dich in deinem Prozess, also in den Songs steckt ganz viel von dir drin. Aber du machst es ja auch für andere Leute, also findest es jetzt auch nicht so schlecht, dass andere Leute deine Musik hören.
0: Ja, natürlich.
1: Du hast mal irgendwann gesagt im Interview, dass du es schön findest, dass du mit deiner Musik anderen Menschen eine gute Zeit erstmal bescherst, aber auch eine neue Perspektive auf Gott eröffnest. Warum ist dir das wichtig, also dass das mit deiner Musik passiert?
0: Ich bin selber gerade in so einem Prozess, in dem ich mich selber entdecke und die Bibel entdecke, meinen Glauben entdecke, weil wir kommen alle aus Systemen. Wir haben alle unsere Vorgeschichte. Für alles, was wir verstehen wollen, brauchen wir ein Vorverständnis und das wird geprägt von anderen Menschen. Und ich bin gerade in so einem Prozess, in dem ich mich selber einfach ein bisschen von außen versuche zu betrachten, zu reflektieren, aufzuarbeiten, was ist davon gut, was will ich behalten anhand der Bibel, Gottes Wort. Und das ist auch mein Anliegen, dass ich möchte, dass man drüber nachdenkt. Also diese CD soll einfach, jeder soll sie anhören und soll das für sich finden, was er gut findet in seiner Beziehung zu Jesus und zu Gott. Und es geht darum, dass die Beziehung einfach, dass es eine Beziehung gibt und keine Gesetzlichkeiten oder Religiosität außenrum oder Institutionen, die da drüber stehen, sondern es soll, ja, ich glaube, jeder hat irgendwann in seinem Leben den Punkt, dass er sich über Spiritualitäten Gedanken macht. Und genau da will ich irgendwie hin, dass man sieht, wie erlebe ich als junge, erwachsen werdende Frau meine Beziehung zu Gott und hinterfragt da vielleicht auch vieles, zweifle auch an vielem, aber das ist alles legitim.
1: Genau. Und das ist ja auch das Schöne an deinem Album und an deiner Musik, dass du auf der einen Seite das persönlich machst, da ist ganz viel Adina drin, und du bietest das den Leuten an und sagst, hey, setzt euch damit auseinander. Ja? Und ich finde es großartig, dass du mir diesen Lieblingsplatz von dir gezeigt hast. Persönlich, ja. Da setze ich mich jetzt auch mit auseinander. Ich komme bestimmt noch mal wieder. Ja.
0: Hoffentlich.
1: Aber jetzt haben wir ja noch einen Termin. Freue mich auch sehr drauf. Jetzt geht's zu Florian Sitzmann ins Studio.
0: Genau.
1: Sehr gut. Auf geht's.

0: noch viel.
1: Hallo, freut mich.
2: Nimm doch Platz.
1: Vielen Dank.
3: Oh ja, das ist ein bisschen wenig. Was ich will.
2: Ja, großartig, dass wir hier im Studio sein dürfen. Ich meine, Adina ist ja schon des Öfteren hier, aber für mich ist echt was Besonderes. Voll cool. Was war denn der Punkt, wo du gedacht hast, krass, das, da kann ich mir irgendwie eine Zusammenarbeit vorstellen, oder das finde ich besonders. Was waren die Momente?
4: Also, du sagst ganz richtig Momente, weil das ist ja nicht so dieses eine Ding, wo man jetzt so sagt. Also es gibt's auch, ja, dass man so in einem Moment sich dann irgendwie total verliebt und denkt, wow, super, das will ich alles irgendwie machen. Aber wenn man jetzt wirklich von dem Wort entdecken sprechen will, dann ist es doch ein Prozess. Das ist eine Sache, die dauert eine Weile. Und natürlich habe ich sie live gehört bei Weihnachten Neuer Leben von der ICF Karlsruhe. Tolle Produktion. Und auch mal sonst in der ICF und in anderen Zusammenhängen. Mir hat es immer gut gefallen, wie das klingt und was sie für eine Ausstrahlung hat. Und dann habe ich einfach gesagt, nichts von wegen wir machen was, sondern ob wir uns einfach treffen. Ich bin ja jemand, der sich das auch sehr genau überlegt, ob man irgendwie jetzt wirklich in so einen langen Prozess einsteigt, den das immer bedeutet, irgendwie, wenn man versucht, was gemeinsam aufzubauen. Aber ich würde mal sagen, ja, gerade als wir so am Klavier einfach zusammen mal Songs gesungen und gespielt haben, irgendwie habe ich einfach so gedacht, ja, der Musiker in mir hat total Lust. Und viel mehr Anteile von mir hatten dann mit der Zeit einfach, als wir angefangen haben zu arbeiten, was aufzunehmen, zu schreiben und so, haben dann immer mehr Lust bekommen irgendwie so. Und dann, ja, haben wir zu irgendeinem Zeitpunkt gesagt, so, jetzt machen wir ernst.
2: Ist das auch vielleicht so eine, wie soll ich sagen, eine Mentoren-Management-Geschichte? Oder ist das eine, wie würdest du das sagen, oder eine rein musikalische Zusammenarbeit?
4: Ja, also ich hasse immer diese Labels da drauf irgendwie, aber inhaltlich betrachtet ist das schon so. Ja? Es ist einfach so, jemand kann mit 19 Jahren nicht die Dinge wissen, die ich jetzt irgendwie weiß oder schon so viele Erfahrungen gemacht haben und alles drum und dran.
2: Seid ihr schon, versteht euch gut? Also merkt man ja in dieser Zusammenarbeit auch. Was schätzt ihr aneinander?
4: Ja, also Adina ist halt total spritzig irgendwie so. Und das ist für mich eigentlich schon schön, muss ich sagen, weil ich habe natürlich unheimlich viel so mit meiner Altersgruppe sonst auch zu tun. Irgendwie, da läuft alles so ein bisschen gemächlicher. Und ich mag das aber total gern irgendwie, wenn das mal so ein bisschen flippig irgendwie zugeht. Und ja, vor allem, wenn halt irgendwie dann doch auch Krebs dahinter ist. Und ich habe zuerst eine sehr, sehr intelligente Person kennengelernt. Die Adina stellt sich halt vor das Mikrofon und die nagelt das so raus und du kriegst jedes Wort mit. Es ist trotzdem 100% Musik. Ich weiß nicht, wie du das machst, aber das ist so eine Sache, das würde ich gerne können irgendwie so. Ja, das ist wirklich, das ist ein Phänomen. Das ist toll. Ja. Einfach vor das Mikro und sie klingt halt immer toll.
2: Krasses Kompliment.
5: Ja, danke schön.
2: Was schätzt du an Florian?
6: Ja, also menschlich auf jeden Fall sehr, dass er mich ernst nimmt, obwohl ein Gefälle zwischen uns da ist. Und dass ich das Gefühl habe, wenn ich was sage, er geht auf mich ein. Ja, und musikalisch, glaube ich, muss ich da nicht so viel zu sagen.
4: Danke.
2: Ja, wenn man sich umguckt hier, Preise und so, ja, das stimmt. Ihr seid jetzt schon zusammen unterwegs. Was wünschst du dir für die weitere Zusammenarbeit und für das Album? Oder was wünscht ihr beide euch für das, was jetzt danach kommt?
4: Also ich wünsche mir halt total, dass genau die Leute, die dieses Album brauchen für ihr Leben, ja, oder die davon irgendwie profitieren können, dass die das tatsächlich mitbekommen und dann auch hören. Das ist eigentlich für mich das Entscheidende. Und ich weiß, da bin ich mir sehr sicher, ja, dass es da viele Menschen gibt, denen das Album in irgendeiner Form was geben kann. Ja, oder die Songs oder ein Konzert mit Adina und sowas. Und ja, wenn die Leute nachher tatsächlich es mitkriegen und das hören und sehen, dann ist es super schön. Und dann, finde ich, gibt es auch eine gute Basis für alles, was man so weiter betreiben kann.
2: Da bin ich mir auch sehr sicher, dass es die Leute hören, die es gebrauchen können. Was wünschst du dir?
6: Dass es einfach genau die Leute trifft, die es brauchen und die sich daran erfreuen und denen es was gibt für ihr Leben, einen Mehrwert.
2: Vielen, vielen Dank, dass ich den Tag mit dir verbringen durfte und dass wir im Studio sein durften bei dir. Und wir dürfen jetzt noch mal ein bisschen reinschnuppern, exklusiv in die Arbeitsatmosphäre zwischen Adina und Florian. Ich mache mich mal schon ein bisschen vom Acker.

0: Ja, lass die beiden noch ein bisschen arbeiten. Genießen Sie die letzten Momente, Backstage reinzugucken. Danke für Ihr Interesse, für Ihr Zuschauen und bis zum nächsten Mal. Macht es gut und vielen Dank an euch.
1: Danke. Ciao.

Nach außen hin waren wir ja das Traumpaar. Das war einfach so. Und ich meine, Gott, sind die ein schönes Paar. Und ich wollte auch mit aller Gewalt das festhalten. Das war mir total wichtig, diese Familie zu behalten. Das begann schon in meiner Kindheit, weil ich ohne Vater aufgewachsen bin. Meine Mutter hat sich ziemlich schnell nach meiner Geburt von ihm wieder scheiden lassen. Und meine Mama war Vollzeit beschäftigt und sie hat nicht wirklich viel Zeit gehabt für mich. Als ich dann mit 16 Jahren ziemlich jung meinen Ex-Mann kennengelernt habe, der hat alles gehabt, was mir gefehlt hat. Er hatte diese Familie, er hatte zwei Schwestern, er hatte die Eltern. Das Schlimme daran war eigentlich, dass ich bald gemerkt habe, schon ganz kurz nach unserem Kennenlernen, dass er irgendwie so eine, ich sage jetzt einmal, eine aggressive, zornige Ader in sich gehabt hat. Es hätte mich eigentlich hellhörig werden lassen müssen und das habe ich aber, ich habe das irgendwo ignoriert, weil ich damals schon so wahrscheinlich das so in mir gehabt hat, na, das macht alles nichts, Hauptsache ich habe eine Familie um mich. Dann kam es dazu, dass er mich in seinem Zornausbruch einmal so attackiert hat, dass ich dann nicht anders zu helfen gewusst habe und zur Polizei gegangen bin. Es kam dann die Scheidung, das hat aber alles sehr lang gedauert. Es war sehr eine miese Geschichte. Die ganze Familie, und da meine ich wirklich die ganze Familie, die haben sich alle weggedreht von mir. In dieser Zeit habe ich dann eigentlich zum ersten Mal wahrgenommen, dass es Menschen gibt, die an Jesus glauben und die an Gott glauben. Und dann kam auch eine liebe mütterliche Freundin, die zu mir sagte, hör dir doch die Joyce Meyer an, die ist so gut und was die alles erlebt hat. Da ist dann das erste Mal der Punkt gewesen, wo konnte ich das? Auf Bibel.tv. Und das hat mir so viel Kraft gegeben, fast immer, ich kann fast sagen, eigentlich immer, wenn mich was bedrückt hat oder wenn mich etwas total schwer gemacht hat in meiner Seele. Ich konnte sicher sein, ich habe diesen Fernseher aufgedreht und es war eine Predigt oder es hat irgendjemand gesprochen und das hat genau zum Thema gepasst und das hat mich so fasziniert. Ich muss ehrlich sagen, ich bin so dankbar dafür, dass mir das, klingt jetzt ganz komisch, dass mir das alles passiert ist, sonst wäre ich nicht in diese Lage gekommen, Jesus kennenzulernen. Gott ist gut.

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1: Ich weiß noch, als ich neben ihr war, habe ich sie angeguckt und geheult und geweint. 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
4: Hier ist ERF Yes. Willkommen in unserem Talkwerk-Studio und willkommen, sage ich auch, unseren drei Gästen heute am Tisch. Ganz außen sitzt Johannes Schneider. Johannes studiert Theologie mit dem Ziel, Pastor zu werden und ist auch bald soweit. In Brasilien ist er geboren, aber bei einer deutschen Familie aufgewachsen, ist dort adoptiert worden. Vor ein paar Jahren hat er zum ersten Mal seine brasilianische Familie getroffen. Wie das Treffen gelaufen ist und was das für Folgen für ihn hatte, davon erzählt er heute. Danke, dass du da bist.
3: Sehr gern.
4: Der ein oder andere kennt ihn vielleicht, aufmerksame Zuschauer aus der letzten Sendung. Da war nämlich schon bei der Kollegin Jessica Bleil zu Gast. Helena Neufeld ist Mutter von 5 Kindern. Vor etwa 3 Jahren ist ihr Mann Andreas an Krebs verstorben. Und wir reden heute über Hoffen, Bangen und Abschied nehmen. Danke, dass wir da in dein Leben hineinschauen dürfen. Und schließlich Lukas Pöpel. Lukas ist Pastor in Homburg im Saarland. Vor etwa einem Jahr sollte seine Tochter Franka zur Welt kommen. Die Vorfreude war groß. Und sie ist auch zur Welt gekommen, aber sie ist stillgeboren, also tot zur Welt gekommen. Danke, dass du uns da mit hineinnimmst, Lukas, und dass du heute da bist.
1: Danke.
4: Und es ist ja wirklich nicht ungewöhnlich, nicht gewöhnlich, denn oft redet man mit den Müttern darüber, wie sie das erlebt haben. Aber das aus der Perspektive eines Vaters zu hören, da bin ich sehr froh, dass du uns daran Anteil gibst, weil ich glaube, es gibt viele Väter, die vielleicht gar nicht so vorkommen, gerade bei diesem Thema. Wir gehen in den Dezember 2024. Die Geburt eures ersten Kindes steht kurz bevor und dann hat deine Frau Julia ein komisches Gefühl. Was war da los?
1: Ja, sie hat auf einmal das Gefühl gehabt, als wäre es still geworden in ihrem Bauch. Die Bewegung hat aufgehört und die Sorge wurde immer größer. Was stimmt mit dem Kind nicht? Es liegt irgendwie ganz komisch im Bauch. Wo ist Kopf, wo ist Hintern? Also so, irgendwas stimmt nicht. Die Frage hat sehr an ihr genagt. Und dann die Hebamme angerufen, den Tag später bei der Gynäkologin hin. Und ich konnte leider gar nicht mit. Und dann kam der Anruf. Und ich weiß noch, wie ich an unserer Treppe stand und ganz perplex irgend so was Dummes gefragt habe, kann man da nicht noch irgendwas machen? Und so einfach nur gesagt, nee, der Herzschlag ist weg. Und es ging wie eine Falltür unter mir auf und ich bin durchgefallen. Und weiß noch, ich auf der Treppe wie so zusammengesackt.
4: Hattest du mit sowas gerechnet? Nach diesem, ich meine, es ist ein Tag vergangen bis dahin.
1: Ich bin so ein Grundsatzoptimist, deswegen dachte ich erstmal, okay, irgendwas ist komisch, warten wir mal ab, schauen wir mal. Aber ich habe mir jetzt nicht groß was gedacht. Wir haben uns zwar in der Geburtsvorbereitung mit frühem Kindstod mal beschäftigt, aber das war da vorher nicht präsent. Wirklich nicht.
4: So, wenn du jetzt sagst, Falltür ging auf, da sitzt man irgendwo im Loch. Wie ging es denn dann weiter? Ich meine, deine Frau war in der Arztpraxis, du warst zu Hause. Wie ging es dann weiter?
1: Ja, sie war mit unserem Auto dort. Wie komme ich da jetzt hin? Wir haben einen Hund. Und bei mir ging erst mal los, wie kriege ich das jetzt irgendwie organisiert und halb aufgelöst durch die Gemeinde telefoniert, wer den Hund nimmt und mich da vielleicht hinbuxieren kann. Und unsere Hebamme hat uns abgeholt und hat mich abgeholt und mich dann hingefahren.
4: Dann muss ja, auch wenn man weiß, das Kind lebt nicht mehr, muss es trotzdem irgendwie auf die Welt kommen,
1: ja, ja,
4: weil es nicht da bleiben kann,
1: eben,
4: wo es ist. Wie habt ihr euch darauf vorbereitet?
1: Vorbereiten kann man sich da, glaube ich, nicht wirklich drauf. Aber der Arzt erzählt einem dann halt, wie das Prozedere läuft. Und was ich schön fand, wir haben uns zwar angemeldet, direkt am selben Tag noch in der Klinik, aber sind dann noch mal nach Hause gefahren, haben uns unter den Weihnachtsbaum gelegt und einen Stern dran gehangen. Und so. Das war für mich dann Franka, unser Weihnachtsstern. So. Und das war, hatten wir noch mal eine Nacht. Meine Frau hat einen Brief nachts noch geschrieben an sie. Ich glaube, ich habe auch irgendwas geschrieben. Und sind dann ganz bewusst am nächsten Tag aufgebrochen. Und das, diesen Schritt auch. Im Gebet, ich weiß noch, bei der Klinik war ein Wald nebendran. Wir haben uns gegenseitig unsere Briefe vorgelesen und an unsere Tochter. Und so haben wir irgendwie versucht, das einzurahmen, zu begleiten, uns da auch begleitet zu wissen.
4: Und dann ist man irgendwann in so einem Kreissaal, wo es eigentlich darum geht, Leben zu begrüßen.
1: Ja, ja.
4: Und man weiß, eigentlich werde ich gleich ein totes Kind im Arm halten. Mhm. Wie hat sich das angefühlt für dich von außen?
1: Ich glaube, mir hat es viel mehr wehgetan. Also für mich war das präsenter natürlich. Ich hatte die Schmerzen bei der Geburt nicht und alles drum und dran. Also es war sehr präsent. Irgendwie kommt da jetzt unsere Tochter, aber irgendwie ist es auch ganz anders. Und ich kann mich an das davor eigentlich nur noch daran erinnern, dass wir halt eine coole Badewanne da in der Klinik bekommen haben, das Premium-Zimmer sozusagen. Die Atmosphäre war schön da irgendwie, haben ein bisschen Musik angemacht. Es war einfach, wie als wäre man so im falschen Film. So. Ja. Also was, hier passiert etwas, was sein sollte, aber irgendwie so völlig anders. Dann erst mit der Geburt selbst hat es, glaube ich, so richtig. Oder wenn ich mich da versuche, daran zurückzuerinnern, wie ich neben meiner Frau Julia sitze und sie mir dann das Kind in den Arm legt. Ich weiß noch, als ich neben ihr war, habe ich sie angeguckt und geheult und geweint. Und bei mir war alles schmerzhaft. Aber in dem Moment, wo das Kind in meinem Arm lag, in so einer Zeitkapsel. Alles blieb stehen. Bach hat mal so eine Weihnachtskantate geschrieben. Ich habe das Kind in den Arm und jetzt könnte die ganze Welt auch verschwinden, weggehen. Ich weiß gerade nicht mehr genau, wie der Text ist, aber so. Man spricht, alle haben mir immer erzählt, werdende Väter, ja, und dann merkst du eine Liebe, die du noch nie gespürt hast. Ja, dieses Kind ist da, tot, aber wie die Sonne, die aufgeht.
4: Das heißt, auch zu deiner toten Tochter konntest du so eine Vaterbeziehung aufbauen in dem Moment.
1: Ja, das war sehr schmerzhaft, aber auch irgendwie super schön. Und ich krieg's nicht so ganz zusammen, aber da ist eine man hat diese innere Liebe trotzdem empfangen, würde ich fast sagen.
4: Man nennt das Ganze stille Geburt.
1: Ja.
4: Findest du das ein passendes Wort, so wie du es erlebt hast?
1: Wir kennen es nicht anders, das ist unser erstes Kind. Aber die Hebammen haben uns gesagt, dann piept da noch alles Mögliche und der Schreiber geht mit und sowas. Aber ich weiß nicht, ob ich es still nennen würde. Am Ende war es beruhigt, der Weg dorthin war dann auch mal ein bisschen lauter, aber es war dann am Ende irgendwie ruhig. Ich finde, still klingt so, als würde jemand schweigen. Aber es kam ruhig.
4: Würdest du sagen, das ist eine Ruhe, die du auch trotz dieser Dramatik dann innerlich gespürt hast?
1: Ja. Also, da habe ich irgendwie Gott drin gesehen, dass ich in dem Moment sein konnte. Wenn ich sie jetzt, ich hätte das Kind ja auch dann einfach so in mir wegdrücken können, aber das zuzulassen, nee, ich liebe Franka so, wie sie ist. mit ihrem viel zu frühen Tod, dass sie nicht anfängt zu schreien oder sowas, sondern eben tot ist. Aber weil ich sie liebe, nehme ich alles von ihr an und das gehört zu ihr. Und das würde ich mit einer inneren Ruhe beschreiben, wo ich mich innerlich darauf einlassen konnte, wo ich unglaublich für dankbar bin.
4: Hat man dann feststellen können, warum sie im Mutterleib gestorben ist?
1: Also man hat vermutet, dass sie sich selber quasi erdrosselt hat. Also so selber irgendwie mit der Nabelschnur sich da drin verheddert hat. Wir haben oft gesagt, wie so ein Motorradunfall. Es ist einfach passiert, so wie ein Unfall. Ja.
4: Das ist so, das ist so was, da fällt einem sofort das Wort sinnlos ein. Das ist so dieses Warum. So, und jetzt bist du der Herr Pastor und sagst auch, du hast Gott da drin gespürt. Aber was macht das mit jemandem, der anderen immer von der Liebe Gottes erzählt? Und dann hast du dein totes Kind im Arm und es wirkt alles so komplett unnötig. Da war nicht mal eine Krankheit, Erbkrankung oder sonst was im Spiel, sondern es ist einfach...
1: Alles tipptopp.
4: Ja. Welche Gedanken hast du da Gott gegenüber?
1: Ich habe eine Aversion gegen diese Warum-Frage, glaube ich. Die war bei mir gar nicht präsent, sondern ich finde, ich kann seitdem noch viel mehr die Liebe Gottes predigen oder davon sprechen, weil ich Gott darin wahrgenommen habe. Also, dass er darin ist, nicht irgendwo anders, nicht sonst wo, sondern darin. Und diese Warum-Frage, da kann man sich... Ich will das nicht diskreditieren, dass man die stellt, aber für mich hat es einfach, ich habe gemerkt, mit so einer offenen Ruhe zu schauen und wahrzunehmen und darin, will nicht sagen, Gott greifen zu können, aber doch seine Liebe wahrnehmen zu dürfen in der Liebe, die ich für mein totes Kind hatte und auch, dass er mir das ermöglicht hat, mein Kind so zu lieben, Franka, Henriette so zu nehmen, wie sie gekommen ist. Nicht so, wie ich es mir vorgestellt habe, aber so, wie sie eben da ist. Und dieses Dasein ist ein ganz wichtiges Wort für mich. Sie darf so sein, wie sie ist. Und dass ich genau in diesem Satz Gott erlebe, dieses Eingeständnis, die Einwilligung in die Realität, so wie sie eben ist. Und dass Gott davon nicht weg ist oder abgetrennt, sondern genau da steht da mit drin. Er ist mit im Kreissaal und bringt unser Kind mit uns zur Welt. So würde ich das beschreiben.
4: Jetzt hast du eben gesagt, dass dieser Moment mit deiner Tochter auf dem Arm war wie in so einer Zeitkapsel. Mhm. Aber irgendwann ist diese Zeit trotzdem vorbei.
1: Ja.
4: Wie war das dann, sie abzugeben? Das war ja ein Moment des Loslassens dann.
1: Ich bin froh, dass Kliniken mittlerweile da sehr sensibilisiert mit umgehen. Und wir hatten wirklich, also sie kam 2 Uhr nachts oder sowas in die Richtung, wenn ich es richtig im Kopf habe. Und wir hatten dann bis Mittag des nächsten Tages war sie bei uns mit im Zimmer. Und wir hatten dann einen ganz tollen Abschluss mit der Krankenhausseelsorgerin, die ihre Andacht mit dem Tese, also mit einem Lied angefangen haben, was wir die ganze Zeit gehört haben. Meine Hoffnung und meine Freude. Und da konnten wir das dann sehr gut zulassen. Wir haben quasi der Krankenhausseelsorgerin unser Kind mitgegeben. So. Aber ich weiß noch, wie wir danach dann da saßen und mir so langsam gedämmert ist, Scheiße, wir gehen in diese Wohnung zurück. Da ist alles vorbereitet, alles war, der Sinn dieser Wohnung war für Leben. Und jetzt ist dieser Sinn weg. Diese Wohnung ist missraten, keine Ahnung, es passt. Und da bin ich sehr froh, dass wir uns irgendwie angewöhnt haben in dieser Zeit. Jedes Mal, wenn so ein Schritt kam, wo wir beide gemerkt haben, diesen Schritt jetzt zu machen, der verlangt uns was ab. Wir halten noch mal kurz inne und wir sagen auch dazu, es darf so sein. Und wir gehen da jetzt hin, zusammen mit Jesus hinein in diese nun veränderte Wohnung, die jetzt eine andere Geschichte hat.
4: Ja, wo ein komplett vorbereitetes Kinderzimmer war.
1: Ein Kinderzimmer jetzt nicht, aber schon sehr viele Orte, wo alles auf Leben stand.
4: Ja. So. Wie hast du dann die Beerdigung erlebt? Ich nehme an, du hast selber auch schon als Pastor auch schon Beerdigungen durchgeführt. Jetzt trägst du dein eigenes Kind zu Grabe. Wie war das für dich? Hast du das?
1: Nee, ich hab das nicht gemacht.
4: Ja, du hast das natürlich als Pastor nicht gemacht, aber wie ist das dann gelaufen? Hast du einen Kollege übernommen? Oder?
1: Ja, ich bin sehr dankbar. Einer meiner allerengsten Freunde ist Pastor und auch Trauerredner. Und der hat es dann gemacht und... Ich hätte es auch niemandem anvertraut, wo ich gedacht hätte, der bringt jetzt irgendeinen doofen christlichen, frommen, irgendeine komische Floskel. Ja, in Gott ist Sinn, was auch immer, irgendeinen Scheiß halt, was keiner braucht. Sondern ganz liebevoll, wahrnehmend, das mit hineinnehmen, was uns auch diese Zeit beschäftigt hat. Und das

0: Sie hatte so einen kleinen weißen Sarg. Irgendwann haben wir haben dann während der Beerdigung angefangen zu sagen, ja, sie hat ihr kleines Space Shuttle. Und natürlich war das super schmerzhaft, aber es war so schön arrangiert von Marcel, der das gemacht hat, dass es wirklich dann ein Moment war, der uns in der Trauer sehr entgegengekommen ist. Und dass das Grab auch wirklich um die Ecke ist. Wir wohnen noch nicht da so lang, wo wir jetzt wohnen, aber Franke wohnt jetzt da in Homburg-Reiskirchen. Das ist ihr Platz, ihre Geschichte.
1: Ich hatte gerade angemerkt, so mit oberflächlichen, auch wenn sie sich sehr christlich anhören, Sprüchen, mochtest du nicht so gern was anfangen. Sind dir denn Sachen begegnet, wo du gemerkt hast, okay, jetzt muss ich mich echt zusammenreißen, weil Leute wohlmeinend mir Dinge gesagt haben, die ich aber eher schwierig fand?
0: Als Pastor trauert man ja dann auch nicht allein. Die ganze Gemeinde hat sich natürlich auch gefreut. Aber wir haben sehr klar formuliert im Vorfeld, bitte sprecht uns nicht drauf an. Wir wollen entscheiden, wann wir darüber reden. Könnt eine Kerze anmachen oder sowas. Und was ich dann sehr schön fand, auf einmal hat man im Status von Einzelnen Kerzen gesehen. Und ohne dass irgendjemand mit uns interagiert hat, hat man gemerkt, die Leute denken mit. Ich hatte so eins, zwei Situationen, wo eine Person sowas Ähnliches erlebt hat oder auch Menschen verloren hat und dann irgendein Video geschickt hat und sowas, wo ich dann aber zum Glück ganz neutral formulieren könnte, bitte, ich will das nicht. Und das ging dann. Aber ich hatte diese Angst ständig. Bitte, bloß nicht diese Warum-Frage oder hat es einen Sinn? Ich habe gemerkt, dass ich dann manchmal Leute trösten musste, die diese Frage die ganze Zeit im Kopf hatten. Und für mich war das so eine sinnfreie Frage, weil es keinen Sinn gibt. Es gibt keine Erklärung für den Tod. Warum eine suchen und sich spekulieren über irgendwas? So. Ja. Das.
1: Aber als Pastor bist du ja eigentlich dann eher gewohnt, auch für andere Menschen da zu sein. Konntest du dir denn in der Zeit danach leisten, selber schwach zu sein, Schwäche zu zeigen?
0: Ja. Für dich. Ich war einen Monat völlig raus oder anderthalb, ich weiß gar nicht mehr. Und Julia und ich meinten immer, unser Job ist gerade trauern. Und so hat es sich auch angefühlt, dass wir so viel Zeit hatten und dann kamen Leute auf uns zu, wo wir gemerkt haben, wir sind schon meilenweit woanders. Und ich hatte wirklich Zeit, habe mich gut begleiten lassen von anderen Pastoren und mir ist eine Spiritualität sehr entgegengekommen, die Gott in der Stille sucht. Da zu sitzen, alles kommen zu lassen, was da halt ist und es in die Gegenwart zu halten. Also auch nicht nur in die zeitliche Gegenwart, sondern auch in die Gegenwart Gottes so hinzuhalten. Und das war super wichtig, das ganz zuzulassen.
1: Jetzt ist das Ganze gerade mal ungefähr ein Jahr her. Würdest du trotzdem sagen, dass du bei dir schon irgendwo feststellst, dass dieses Erlebnis bei dir was verändert hat? In deinem eigenen Denken, Glauben, in der Art, wie du als Pastor arbeitest?
0: Ja, auf jeden Fall. Also hatte jetzt ein paar Begegnungen mit Menschen, die gerade eine schwere Krebsdiagnose oder sowas bekommen haben. Und dann einfach da nur zu sitzen, ganz da zu sein. Das hat man in der Theorie sich alles schon zurechtgelegt, aber ich glaube, das hat nochmal sehr geholfen, wirklich. Es geht nicht darum, irgendwas zu sagen, es geht einfach nur darum, da zu sein und mitzuermöglichen, dass ein Mensch den Raum hat, dass alles kommen darf, was eben, und wenn nichts kommt, kommt nichts, aber wenn Trauer kommt, dann darf das da sein und da einfach nur der Begleiter davon zu sein. Also einmal das Privileg mehr zu sehen, ich darf an der Seite dieses Menschen sein und dann auch das Geschenk, dass ich vielleicht etwas ermögliche, indem ich einfach es aushalte, da zu sitzen und nicht die Trauer irgendwie zu überreden, also darüber zu reden, sondern da zu sein.
1: Hast du was über Gott gelernt in der Zeit, was du im Theologiestudium nicht gelernt hast?
0: Bestimmt.

0: Witzigerweise hat sich eher Dinge vertieft, die ich vorher angefangen habe zu entdecken. Also dass Karfreitag für mich das Kreuz Jesu noch mal viel wichtiger wurde. In der absoluten Jesus hängt da in der Gottverlassenheit. Und deswegen gibt es keinen Ort mehr, der von Gott verlassen ist. Auch nicht dieser Schmerz, auch nicht dieses Leid. Und das ist was ganz anderes, wenn man das so am eigenen Körper erlebt. Ja, Gott ist wirklich da. Ist nicht weg, ist da. Und das, ich glaube, das darf ich mittragen, jetzt so, würde ich sagen, ja. Das ist wahrscheinlich das Allerwichtigste für mich.
1: Vielen Dank, Lukas.
0: Gerne.
1: Helena, eigentlich bleiben wir beim Thema Trauer. Und ich kann mir vorstellen, dass du bei ganz vielem andocken kannst, was Lukas gerade erzählt hat. Er hat eben gesagt, dass sie sich eine Zeit genommen haben, wo sie gesagt haben, mein Job oder unser Job ist es jetzt zu trauern. Hast du das ähnlich erlebt beim Verlust deines Mannes, dass das richtig ein Prozess ist, der Arbeit bedeutet, das Trauern?
2: Ich glaube, jeder erlebt das anders, oder? Also ich würde wirklich sagen, man kann gar nicht so allgemein sagen, so ist Trauer und die ist bei jedem so. Und bei mir war es noch mal anders, weil ich noch die Kinder habe. Und ich habe sie so, man hat die Kinder so lieb und ihr Leid und ihr Schmerz geht einem unglaublich nah. Und das tut mir so, so weh. So, dass ich mich wirklich sehr auch darauf konzentriert habe, den Kindern zu helfen, zurechtzukommen. Und meine Trauer, die kam sowieso. Also ich habe mich jetzt nicht hingesetzt und gesagt, ich möchte jetzt trauern oder so verstehe ich jetzt Arbeit, das Wort Arbeit, dass man das irgendwie aktiv macht. Also ich habe das so erlebt oder erlebe es immer noch, muss sagen, gerade jetzt im Moment, der Dezember ist für mich immer ein sehr schwerer Monat, erlebe ich das wieder ganz intensiv. Und für mich ist mein aktives dazu beitragen, also wie gehe ich damit um? Das kommt, das mache ich nicht selber. Die Trauer, die kommt ungefragt. Ne? Aber wie gehe ich damit um? Und das ist vielleicht schon etwas, was man vielleicht mit Arbeit bezeichnen könnte.
1: Diese ganze Sache fing an mit einer ersten Diagnose bei deinem Mann. Welche Erinnerung hast du an den Tag, als er diese Diagnose bekommen hat?
2: Ganz furchtbar. Also ich werde das nie vergessen, ich saß im Badezimmer und hatte ein Buch, ein gutes Buch in der Hand, nichts Theologisches, einfach nur, und habe gelesen, um nicht in diese Angst mich hineinzusteigern. Weil wir wussten, dass irgendwas nicht stimmt, aber wir haben eher gedacht, das würde vielleicht eine Unverträglichkeit sein oder irgendwie sowas in die Richtung. Ne? Genau. Und dann holte mich die Arzthelferin, ob ich dabei sein möchte, wenn er aufwacht. Also er hatte eine leichte Narkose gehabt. Ich weiß gar nicht, ob es eine Narkose war, aber eine leichte Betäubung. Und dann bin ich in dieses Zimmer und er wurde gerade wach und dann kam der Arzt auch schon rein. Und er fing dann so freundlich an. Ja, ihr Mann hat das gut mitgemacht und ich, die ganze Anspannung, ne, und ich lache noch so und sage, ja, und wollte irgendwie was sagen. Und er hat mich dann unterbrochen, hat seine Hand genommen und hat uns direkt angesehen und gesagt, es ist Krebs, ich mach's kurz, es ist Krebs und es ist bösartig. Das war, als ob einem jemand den Boden unter den Füßen wegzieht. Weiß überhaupt nicht, wie man damit umgeht. Absolut nicht. Ich fand es gut, wie er es gemacht hat, der Arzt. Also er hat diese Aufrichtigkeit und er hat so die Hand meines Mannes genommen und hat aber gesagt, aber sie werden es schaffen, also sie können es schaffen. Das bedeutet noch nicht, es ist noch kein Todesurteil und so. Ne? Aber das ist so eine Sache. Es fühlt sich an, als würde eine Welle über einem zusammenbrechen und du weißt nicht mehr, wo oben und unten ist. Ja, also man weiß nicht, wie man damit umgeht. Was sagt man jetzt? Was macht man jetzt? Ja. Wie reagiert man? Ja. Ja.
1: Wie ist dein Mann damit umgegangen? Wie hast du ihn in der Situation erlebt?
2: Es war für ihn erstmal ein Schock. Ja. Wie ein Schock. Also

0: den ganzen Weg nach Hause. Er hat auch da gesessen und gezittert am ganzen Körper, weil das war einfach der Schock, ne? So richtig schlimm. Wir wussten das Ausmaß nicht, wir kannten das Ausmaß nicht. Das war ja erstmal nur eine vorläufige Diagnose. Also man wusste noch nicht, ob es gestreut hat oder in welchem Stadium.
1: Um Darmkrebs, richtig?
0: Ja, genau. Ja. Genau. Und dann waren dieser Tag und der darauf folgende Tag, das waren so die schlimmsten in seinem Leben, die schlimmsten Tage in seinem Leben, glaube ich. Weil für ihn war jetzt das ganze Fundament, also er war gläubig, hat an Gott geglaubt, aber in diesem Moment wurde alles, worauf er sein Leben gebaut hat, das ist irgendwie, als ob es so zerstört ist. Ne? So wie er sich die Zukunft vorgestellt hat, all das ist auf einmal weg. Was er für wichtig gehalten hat, war auf einmal nicht mehr wichtig. Und er hat sich jetzt so intensiv plötzlich mit dieser Frage auseinandergesetzt, was geschieht, wenn ich jetzt wirklich sterben sollte? Kann ich wirklich sicher sein, dass ich in den Himmel komme, dass ich gerettet bin? Das, was er vorher immer geglaubt hat. Und auf einmal hat er sich diese Frage sehr, sehr intensiv gestellt. Das habe ich erstmal gar nicht verstanden. Ich dachte, wieso stellst du dir überhaupt diese Frage? Du glaubst das doch, ja? Aber ich verstehe das jetzt, weil wenn es dich wirklich betrifft und wirklich drauf ankommt, dann musst du eine Sicherheit haben. Nicht einfach nur, ja, ich glaube schon, sondern also er wollte es wirklich sicher wissen. Wir haben dann 2 Tage lang so intensiv, ja, wirklich miteinander in der Bibel gelesen und so viel gebetet. Ich habe ihm immer wieder alle Stellen rausgesucht, wo Jesus sagt, wer an mich glaubt, wird leben, auch wenn er stirbt. Und diese ganzen Bibelstellen rausgesucht, mit ihm gesprochen. Aber der Moment, also kam dann wirklich, wo das so in sein Herz, so dieser Friede einzog, war dann wirklich, das war der zweite Tag nach der Diagnose. Da kam unser Sohn nach Hause und setzte sich ans Klavier und begann, ein Lied zu spielen. Wie tief muss Gottes Liebe sein? Und ich machte ihm den Text auf und legte ihm den hin und ging zu meinem Sohn ans Klavier und wir sangen das gemeinsam. Und als ich zurückkam, sah ich, wie sein Gesicht strahlte, obwohl er hier noch Tränen auf den Wangen hatte. Und er sagte, jetzt habe ich das richtig verstanden. Ich habe das verstanden. Ich muss überhaupt keine Angst vor dem Tod haben, weil Jesus diesen Weg gegangen ist, weil es das Kreuz gibt. Hm. Und dieser Moment hat wirklich sein Leben noch mal radikal verändert. Wirklich radikal.
1: Es sah ja dann richtig gut aus. Ist behandelt worden und die Behandlung ist eigentlich auch ganz gut angeschlagen, oder?
0: Ganz genau. Ja. Also es war ein heftiges Jahr. Wirklich ganz, ganz schlimm. Chemotherapie, Bestrahlung, ne? Was das mit dem Körper anstellt. Und dann eine große Operation, wo ein Stück vom Darm entfernt werden musste. Und danach wieder eine Chemo. Also es war wirklich ein Jahr, und danach noch eine kleinere Operation, weil noch mal was gemacht werden musste. Und als dieses Jahr dann rum war, endlich wieder auf die Beine. Und es war wirklich so ein anstrengendes Jahr, weil wir hatten ja 2 kleine Kinder. Der Jüngste war noch keine 3. Und der Älteste war gerade 18, stand vor dem Abitur, als die Diagnose kam. Also es war für uns als Familie extrem belastend. Und jetzt war dieses Jahr rum. Ja, und dann dachten wir jetzt, endlich Normalität. Da kam Corona. Also war jetzt keine große Normalität. Aber dann durfte er das erste Mal wieder zur Arbeit gehen. Und das war für uns eine solche Freude. Man kann sich das gar nicht vorstellen. Man denkt immer, der Alltag ist so langweilig. So immer zur Arbeit gehen und immer diese gleichen Sachen. Aber es war eine solche Freude für uns, endlich wieder diese langweilige Normalität. Er war vorher beim Arzt gewesen, hatte diesen Check gemacht und alles sah super aus, auch Blutergebnisse, alles sah gut aus. Mussten halt nur noch Röntgenaufnahmen gemacht werden. Und er ging dann schon zur Arbeit, eine Woche ungefähr. Genau.
1: Ja. Aber dann, und das finde ich eigentlich eine der grausamsten Sachen, die einem so im Leben passieren kann, wenn man was Schlimmes passiert hat, dann sieht es wieder richtig gut aus, man findet zurück ins Leben und dann schlägt es noch mal richtig zu und eigentlich wird alles noch viel, viel schlimmer.

0: gedauert und er hat mich gefragt, ob er mich heiraten möchte. Und das war auch, wie man sich's wünscht, wie man es aus den Filmen kennt, mit auf die Knie gehen, den Ring überreichen. Also es war wirklich alles wie im Märchen für mich. Ich war total, abstrakt für mich. Ich habe mir das angehört und dachte, okay, ja, das betrifft mich nicht oder das wird jetzt auch aufhören, weil wir sind ja dann auch verheiratet. Und dann hat er ja mich. Ja, so bin ich auch in die Ehe gegangen und ich hatte nie gedacht, dass der Mann, den ich so sehr liebe, dass dieser Mann mich so verletzen würde. Und wir waren 10 Jahre verheiratet und wir haben Kinder bekommen und es war alles so, wie ich es mir immer gewünscht habe. Klar, wir hatten auch unsere Probleme. Wir konnten nicht in den vollzeitigen Dienst gehen. Wir wollten beide als Jugendpastoren in Österreich arbeiten. Das hat nicht funktioniert und das war irgendwie auch immer so ein Schmerz, der uns begleitet hat. Aber ich dachte, so im Großen und Ganzen ist unser Leben eigentlich so, wie ich es mir vorgestellt habe. Wir waren verheiratet, wir hatten Kinder, uns ging es gut. Und dann habe ich immer wieder auf dem Computer Bilder gefunden oder so einen Link oder so einen Verlauf, wo ich dachte, okay, das ist irgendwie schräg, was soll das? Und habe ihn dann auch immer konfrontiert. Und wir haben uns dann gestritten oder er hat versucht, sich zu erklären und dann haben wir uns wieder versöhnt, weil ich es auch gar nicht hätte aushalten können, ihn zu verlieren. Oder ich wollte auch nicht, dass an diesem Bild gekratzt wird, das ich einfach hatte von uns, von unserer Familie, von unserer Ehe. Ich wollte nicht, dass das kaputt geht. Ich wollte nicht, dass mir da was weggenommen wird. Und es hat auch ganz viel mit meiner eigenen Geschichte zu tun, dass ich mich nie liebenswert gefühlt habe und nie... Ich dachte, das ist so ein unverdientes Geschenk, dass mich jemand liebt. Und das wollte ich nicht, dass mir das weggenommen wird. Und ich denke, dass ich da all diese Jahre am Anfang unserer Ehe so die Augen verschlossen habe. Ich wollte einfach nicht sehen, dass mein Mann da ein Problem hat. Weil das Problem, das er hatte, wiederum mich in meinem Selbstwert total angegriffen hat und in meiner Würde angegriffen hat. Und ich habe dann einfach die Augen verschlossen und habe... ja, gute Miene zum bösen Spiel gemacht und
1: hab dann gleich gemerkt, nach, ich glaube, den 3. Monat in unserer Ehe war ich wieder dran, Pornografie zu konsumieren. Also ich wollte irgendwas kompensieren und ich bin wirklich lange nicht dahinter gekommen, was das ja eigentlich ist, was mich dazu getrieben hat. Ich wusste, dass ich meine Frau verletze dadurch. Ich wusste, dass ich da eigentlich ihr wirklich wehtue. Es ist dann immer wieder rausgekommen, dass ich vergessen habe, den Verlauf zu löschen oder sie ein Bild gesehen habe am Computer oder mich gefragt habe, was hast du da und da gemacht? Und ich dann ihr die Wahrheit gesagt habe. Und irgendwann mal schnell merkte ich, desto ehrlicher ich bin, desto mehr verletze ich sie, weil ich nicht wusste, wie ich rauskomme aus der Pornografiesucht. Und somit habe ich mich entschieden, möglichst wenig zu erzählen und wiederum mich da wieder zurück zu isolieren in diesen Raum, der nur mir gehört, der gedeckelt bleiben muss. Ich habe gelernt, so ein Doppelleben zu führen. Ich war dann zu Hause der gute Ehemann und Vater und gleichzeitig so ein riesen heimliches Leben geführt. In diesen Wochen vor diesem klaren Moment, ich war so verzweifelt. Ich war wie eine leere Hülle, weil innen drin war nichts außer schlechte Gefühle, Leere und einfach ein tiefes Verlangen nach mehr. Also ich wollte immer diesen Kick haben und weiß jetzt mittlerweile, dass ich in einer ganz tiefen körperlichen Abhängigkeit war und ich mehr und mehr immer haben wollte. Ich bin immer über Grenzen gegangen. Ich habe gesagt, das und das, sowas werde ich mir nie anschauen. Und dann habe ich es mir angeschaut. Und dann dachte ich, okay, das geht erstmal und dann das nächste will ich mir nicht anschauen. Und dann bin ich trotzdem über diese Grenzen gegangen, immer Grenzen überschritten. Auch zeitliche Grenzen. Ich dachte, ich werde nicht stundenweise dran hängen. Und dann war ich wieder stundenweise dran. Ich werde nie Geld ausgeben dafür. Es sind lauter Dinge, die ich getan habe. Und die ich wirklich bereue und weiß, dass das alles mein Leben einfach so viel anders hätte enden können. Und ich einfach einen starken Drang hatte, mich selbst zu zerstören. Bis hin zu dem Tag, wo das einfach so dunkel geworden ist. Ich habe echt gespürt, wie so eine dunkle Macht und eine dunkle

0: entdecke, sich über mein Leben sich breit machen wollte. Ich habe so eine starke Hand gespürt, die fast mich irgendwie wie ein Roboter ja eigentlich lenkt. Ich bin aufgestanden mit depressiven Gedanken. Ich wusste, ich will nicht Pornografie konsumieren, und eine Stunde später war der Laptop wieder auf, 8 Uhr früh morgens, bevor ich in die Arbeit gegangen bin. Und ich fühlte mich einfach wie der letzte Loser, weil ich das nicht hingekriegt habe, mich da rauszuholen. Und ich bin Gott so dankbar für diesen klaren Moment, den ich hatte in meinem Auto auf dem Heimweg, weil ich so nah dran war, alles zu zerstören. Der Gedanke war schon da, noch weiter zu gehen als Pornografie. Und ich habe geschrien im Auto. Ich habe Gott angeschrien, ich habe mich selbst angeschrien. Und auf einmal keimte in mir wieder Hoffnung auf, dass Freiheit wirklich möglich ist.
1: Ja, dann waren wir 10 Jahre verheiratet, und dann hat mein Mann, das wusste ich alles nicht, das habe ich später dann herausgefunden, so einen Moment, wo ihm einfach glasklar war, dass er alles verlieren würde, wenn er weitermacht mit dieser Sucht, wenn er da weiter drin bleibt, wenn er weiter in dem Ausmaß Pornografie konsumiert. Ich konnte es mir nach wie vor nicht vorstellen, was das eigentlich ist, was das bedeutet, was er da macht. Das war für mich so abstrakt und so weit weg. Ich wollte einfach nicht viel wissen. Ich hatte, glaube ich, unbewusst so eine große Angst, was da rauskommt, wenn ich anfange, mit ihm darüber zu reden, oder wenn ich anfange, mehr wissen zu wollen, nachzufragen. Und dann habe ich es einfach sein lassen und habe auch gemerkt, dass ich selber auch meine Päckchen mit mir rumtrage, die sich manchmal zu schwer anfühlten. Und irgendwie dachte ich, wenn ich das einfach nur ignoriere, dann wird es schon irgendwann weggehen. Und mein Mann hat dann diesen Weg eingeschlagen, hat diesen Kurs gemacht, ist tatsächlich von seiner Sucht frei geworden. Ich habe dann auch Veränderungen bemerkt, allein in seinem Äußeren. Also er war immer eher blass und eingefallen, so von seinem Gesicht her so ein bisschen Augenringe und hohle Wangen. Ich dachte auch einfach, das ist der Stress oder es ist halt seine Statur, so ist er einfach. Und mit einem Mal ist er so aufgeblüht, also sein Äußeres hat sich verändert, das ist mir aufgefallen. Mir ist aufgefallen, dass er mehr mit den Kindern aktiv war, dass er mehr auf die Kinder eingegangen ist. Und ich habe auch gemerkt, dass er mit mir irgendwie anders umgegangen ist. Irgendwie war es mir auch ganz recht, dass es schöner wurde. Aber ich wollte immer noch nicht wissen, was eigentlich dieses Monster war, was die ganzen Jahre in unserer Ehe war, was so zwischen uns stand.
0: Ich wollte da raus, ich wollte wieder mein Leben genießen und habe einfach Gott gesagt, ich bin bereit, alles zu tun, um da rauszukommen. Und das war für mich ein Schlüsselmoment, weil ich bis dahin nicht bereit war, alles zu tun. Ich wollte noch selbst viel im Griff haben, ich wollte selbst einfach alles kontrollieren, ich wollte es auch selbst mir beweisen, bis ich dann gemerkt habe, Jeremy, du kriegst es nicht hin. Du schaffst es nicht alleine, du bist ein kaputter Mensch und es ist okay so. Und Gott liebt dich, auch in deiner Gebrochenheit. Und er kann dich da rausholen. Und das war meine einzige Hoffnung. Ich wollte irgendwie dieses Wunder erleben, von heute auf morgen frei und nicht mehr dran denken, aber es war echt ein harter Kampf und meine Beziehung zu Gott einfach so kaputt gegangen ist dadurch. Aber ich merkte, wenn ich in meiner Gebrochenheit einfach ihm ein Ja gebe, dann kann er etwas mit mir machen. Ich hatte Versuchungen, alles Gegebenheiten, so wie sonst in der Pornografie-Sucht. Und mit einem Mal hat Gott angefangen, meine Gedanken zu erneuern. Das heißt, ich habe wirklich neue Gedanken gedacht. Ich habe eine absolut neue Liebe zu dem Wort Gottes gefunden. Denn all die Jahre habe ich gedacht, das Wort Gottes, das ist so schwach und kann nichts bewirken, wenn es wirklich dazu kommt, mich freizusetzen. Aber als ich dann Gott wirklich meine Zerbrochenheit hingegeben hat, habe ich gelernt, ich habe so viel Lügen in meinem Kopf. Lügen über Frauen, Lügen über mich selbst, Lügen über Sex, Lügen über einfach meine Identität, wer ich tatsächlich bin. Und diese ganzen Lügen mussten erstmal identifiziert werden und ich musste da einfach Wahrheiten wieder in meinem Herz lassen. Und diese Wahrheiten kamen durch das Wort Gottes für mich. Ich wollte unbedingt radikal sein mit allem. Ich habe dann gespürt, du bist auf einem guten Weg und habe dann angefangen, mit anderen mich zu unterhalten über meine Sucht. Ich habe mit meinem Pastor gesprochen, habe einfach die Möglichkeit gehabt, vor der Gemeinde mein Zeugnis zu geben, und ich wollte frei sein. Und da wollte ich das einfach, diese Möglichkeit und diese Chance wahrnehmen, habe dann einfach mein Zeugnis gegeben vor der Gemeinde. Und das war so der Moment, wo ganz viel bei meiner Frau dann einfach angefangen hat, bei Inge, die einfach dann erst gemerkt hat, wie tief drin ich in der Pornografiesucht war.
1: Und dann kam der Moment, wo er das erste Mal in unserer Gemeinde damals Zeugnis gegeben hat, wo er einfach erzählt hat, im Gottesdienst, Sonntagmorgen, was so sein Weg bisher war. Ich war oben im Kinderraum mit den Kindern, wie jeden Sonntag. Ich habe nicht allzu viel mitbekommen. Und dann ist mein Mann nach vorne gegangen und hat sein Zeugnis gegeben. Und selbst das habe ich nur mit halbem Ohr gehört, weil es war laut und es war ein Gewusel im Kinderraum. Ich habe auf meine eigenen Kinder aufgepasst. Und dann kommt eine Frau auf mich zu, eine andere Mama, und sagt, sag mal, ist dir das nicht peinlich, dass dein Mann da so offen drüber redet? Und da hat es mich wirklich wie so ein Blitz getroffen, wo ich mir gedacht habe, ja, es ist mir eigentlich schrecklich peinlich. Ja, dass ich in so eine Situation gebracht wurde als Ehefrau, mir sowas anhören zu müssen, dass ich kam mir gedemütigt vor in dem Moment, ich kam mir übergangen vor. Und dann ist das passiert, was ich, glaube ich, die ganze Zeit versucht habe zu vermeiden. Ich wurde so in meinem Selbstwert angegriffen durch die Geschichte meines Mannes, durch die Sucht, die er hatte. Dieses, du bist nicht genug, das hing dann wie so ein Banner über mir. Das ist genau die Lüge, die ich eigentlich mein ganzes Leben schon geglaubt hatte. Und die Sucht meines Mannes hat es so bestätigt. Du bist nicht genug, du hattest nicht das, was er brauchte. Sonst hätte er sich sowas nicht anschauen müssen. Und natürlich ist das auch eine Lüge, das weiß ich mittlerweile, dass die Sucht, Pornografiesucht, so, so tief verankert ist in dem Herzen von einem Menschen, dass da so viel andere Probleme und Mangel dem zugrunde liegt, als einfach nur die Tatsache, dass die Frau vielleicht nicht schön genug ist oder nicht ausreicht. Das ist überhaupt nicht der Grund, aber das wusste ich damals nicht. Und als mein Mann dann frei war, fing es für mich eigentlich erst an, diesen Schmerz durchzuarbeiten und diese 10 Jahre, die mir dann wie eine riesengroße Lüge vorkamen, durchzuarbeiten. Also selbst wenn ich mir Bilder anschaue aus der Zeit, wie kann ich da noch mit guten Erinnerungen daran zurückdenken, wenn ich weiß, zu dem Zeitpunkt hat er vielleicht gerade Pornografie konsumiert oder war mit seinen Gedanken wo ganz anders. Und da habe ich dann wirklich intensiv angefangen, ja, in so einen Prozess reinzugehen, wo mein eigenes Herz geheilt ist. Und das war ein langer Prozess, das waren ungefähr 2 Jahre, wo ich mich damit beschäftigt habe, was das mit meinem Herzen gemacht hat und was das mit unserer Ehe gemacht hat, was das mit meinem Selbstwert gemacht hat, was das mit meiner Würde gemacht hat als Frau. Und das Schöne an der Sache ist, und ich hätte nie gedacht, dass ich das mal sagen kann, dass da was Gutes bei rausgekommen ist, aber das Schöne an der Sache ist, dass ich in dieser Zeit zum einen gelernt habe, dass es mit mir nichts zu tun hatte. Ich war nicht der Grund, ich war nicht der Auslöser, dass mein Mann diese Sucht hatte. Und ich habe aber auch gleichzeitig so viel Heilung empfangen für Wunden, die gar nicht direkt damit verbunden waren, dass mein Mann Pornografie konsumiert hat. Also diese Lebenslüge, die ich schon immer mit mir rumgetragen habe, dass ich nichts wert bin oder dass ich nicht schön genug bin oder dass ich nicht liebenswert bin, dass ich das im Zuge dessen aufarbeiten konnte. Ich habe dann selber auch eine Therapie angefangen und habe mich intensiv mit meinen Lebenslügen beschäftigt. Und das hat so viel Heilung in mir hervorgebracht, ja, mir so viel Frieden gebracht, dass ich tatsächlich dann auch meinem Mann vergeben konnte, dass ich ihm in die Augen sehen konnte und ihm sagen konnte, dass ich ihm vergebe, dass das in der Vergangenheit liegt, dass das nichts mehr ist, was zwischen uns steht und dass wir gemeinsam vorangehen können.
0: Das war für mich wieder ein Hoffnungskeim, dass unsere Ehe tatsächlich gelingen kann, dass meine Beziehung mit den Kindern gut werden kann, dass sich Dinge einfach wieder heil werden. Ich hatte durch diese ganze Zeit und Phase raus aus der Pornografiesucht jemand, der, wo ich zum Teil täglich in Rechenschaft war. Das heißt, ich habe einfach täglich einfach ihm gesagt, wie es gerade abläuft in meinen Gedanken oder ob ich Pornografie konsumiert habe. Das hat mir sehr, sehr geholfen, einfach jemand zu haben, der mich kennt und mich liebt, mich unterstützt. Und ich habe da Freundschaft, also Männerfreundschaft erlebt, die ich sonst, ich hatte das nie vorher. Es gibt so was Wunderbares, wenn Männer schwach sein können voreinander und sich unterstützen können und ja, einfach füreinander da sein können. Und das hatte ich erlebt in dieser Zeit, hatte 5 Jahre lang noch eine Gruppe, die mich da einfach auch wirklich auch geholfen hat, da rauszukommen. Und jetzt lebe ich frei. Ich kann es eigentlich kaum fassen. Jetzt schaue ich zurück auf viele Jahre der Freiheit, wo ich nicht in dieser Sucht lebe und staune einfach darüber, was einfach sich daraus entwickelt hat. Einfach wie stark meine Familie geworden ist, wie stark meine Beziehung zu meiner Frau geworden ist. Ich dachte, so eng und so voller Liebe würde ich das nicht erleben nach all dem, was ich ihr angetan habe. Ich bin auch viel produktiver. Ich habe so viel Zeit vergeudet, so viel Zeit verschwendet mit dem Suchen nach Bildern, mit dem Konsumieren. Ich wurde dann einfach auch viel effektiver in meiner Arbeit, viel produktiver. Ich hatte auch viel kreativer. Ich habe viel mehr Gedanken gehabt, die außerhalb von mir selbst waren, weil ich war vorher so mit mir selber beschäftigt. Das ist das, wo ich einfach in diese wunderbare Freiheit hineinkomme, wo auch ich glaube, ich auch stark in meine Männlichkeit gewachsen bin, durch diesen Kampf raus aus der Sucht und rein in eine Identität, die wirklich über mir steht, die eigentlich mit diesem Selbstversorgertum, muss alles unter Kontrolle haben, ich will auch meine Gefühle unter Kontrolle haben, dass es damit einfach nichts mehr zu tun hat, dass ich einfach, es ist okay, schwach zu sein, es ist okay, auch meine Wunden zu zeigen, es ist okay, einfach auch ja, so zu sein, wie ich gerade bin. Und das Wichtigste ist einfach, dass ich das einfach auch vor Gott bringe und auch vor anderen Menschen einfach ehrlich bin. Ich habe einfach da eine Liebe zu Authentizität gewonnen, die befreiend ist. Weil Echtsein so viel mit Wahrheit zu tun hat und wir wissen, dass Wahrheit uns freisetzt. Und wer wahrhaftig ist, der wird tatsächlich in eine Freiheit hineinkommen. Und ich bin so dankbar für diese wirkliche Freiheit, die Gott in meinem Leben gebracht hat.
1: Ja, das hätte unsere Ehe zerstören können. Das hätte so viel kaputt machen können. Und in gewisser Weise hat es auch so viel kaputt gemacht. Aber wir haben dem nicht das letzte Wort gelassen. Wir haben beide gekämpft. Wir haben beide uns diese schmerzvollen Seiten, diese dunklen Flecken angeschaut. Wir haben nicht aufgegeben. Und wir haben auch nicht gesagt, wir resignieren, obwohl es wirklich so viele Momente gab, wo ich am liebsten resigniert hätte und wo ich am liebsten auch mich in meiner Bitterkeit zurückgezogen hätte, wie so eine Schnecke in ihr Schneckenhaus, weil ich auch dachte, ich habe das Recht dazu. Ich darf mich zurückziehen von einem Mann, der mich so hintergangen hat. Aber gleichzeitig war dann auch oft diese Erinnerung an unser erstes Kennenlernen und diese Zeit, die wir hatten und wie er so ein Gentleman war. Und ich habe in dieser Phase, wo ich das aufgearbeitet habe, lernen dürfen, dass die schweren Momente und die Momente, die einen kaputt machen wollen, dass sie nicht überwiegen müssen. Dass ich meinen Blick auch auf das richten darf, was schön war, was gut war und vor allem, was jetzt wieder aufblühen kann. Auch wenn vieles kaputt gegangen ist. Dass das wie ein Vulkan ausbricht und dann die Natur mit Lava überdeckt und dann so eine dicke schwarze Decke, so eine krustige Decke überall ist und dann trotzdem das erste Grün wieder durchbricht. Und so habe ich das empfunden, dass unsere Ehe wirklich so einen Neuanfang geschenkt bekommen hat und dass wir beide auf diesem Zerbruch eigentlich, auf diesen ganzen Scherben stehen durften und erleben durften, wie dann Neues hervorbrechen konnte. Und das kommt mir bis heute so unverdient vor. Ja, wir haben unsere Arbeit gemacht, wir haben uns nicht gescheut, die schwierigen Dinge anzusprechen. Mein Mann hat sich nicht gescheut, so einen Kurs zu machen und ich habe mich nicht gescheut, mir meine meinen Schmerz anzuschauen und in Therapie zu gehen. Und

Ich denke, dass wir den Mut hatten, gemeinsam zu kämpfen. Am Anfang noch gar nicht miteinander, sondern eher nebeneinander. Und irgendwann ist es dann so ein gemeinsamer Kampf geworden. Das ist für mich ein Wunder. Und da bin ich so dankbar dafür. Ja, dass wir heute gemeinsam einen Dienst leiten können, der anderen Menschen hilft, aus dieser Sucht hervorzukommen. Das ist für mich ein Wunder, weil ich weiß, wie nah wir am Abgrund waren und wie schmerzhaft das alles war und wie viel Potenzial das hatte, uns für den Rest unseres Lebens zu zerstören. Und ich liebe das so, dass wir jetzt mit unserem Leben Hoffnung transportieren können, dass wir, ja, es tut noch weh und ja, mir kommen da immer wieder die Tränen, wenn ich drüber nachdenke, aber das ist nicht der Schlussstrich, das ist nicht der Punkt, sondern wir gehen weiter und wir erleben gemeinsam, was es für ein unglaublicher Schatz ist, wenn man sich zu seinen Schwächen stellt, wenn man authentisch lebt, wenn man sein Herz öffnet, damit andere sehen, was möglich ist.

0: Völlig frustriert setzt sich Flavio Simonetti ans Steuer seines Autos. Gibt Gas, verliert die Kontrolle über sein Fahrzeug und setzt den Wagen bei hoher Geschwindigkeit gegen einen Baum. Was ihn weiterleben lässt und warum er davon überzeugt ist, dass es selbst in der größten Enttäuschung Hoffnung gibt, das erzählt er uns heute bei Hoffnungsfest. Und damit recht herzlich willkommen bei Hoffnungsfest hier aus Dortmund. Schön, dass Sie mit dabei sind und auch Ihnen hier in der Eventkirche ein herzliches Willkommen. Es gibt so Momente im Leben, da denkt man, jetzt ist alles vorbei, da geht gar nichts mehr. Ein heftiger Streit, vielleicht sogar eine Trennung, der Verlust des Arbeitsplatzes, all das sind so Enttäuschungen, bei denen man so das Gefühl hat, dass einem irgendjemand den Boden unter den Füßen wegzieht. Wir wollen heute darüber reden, wie unser Leben in solchen Situationen einen ganz neuen Halt bekommen kann. Mir haben Kim Rauchholz und Yassir Erik kennen das aus eigenen Erfahrungen, diese Enttäuschungen, die einem das Leben schwer machen. Und sie werden von ihrer Hoffnung sprechen. Und Flavio Simonetti hat an einem absoluten Tiefpunkt seines Lebens eine echte Überraschung gemacht. Eine Überraschung, die sein Leben komplett umgekrempelt hat.
1: Ich trainiere schon seit über 23 Jahren, bin der erste deutsche Fitness-YouTuber und durfte in den letzten 13 Jahren Millionen von Menschen helfen, körperlich fit zu werden. Ich glaube, dass es extrem wichtig ist, einen Übergang zu schaffen vom Sport aufs Leben. Leute, die sportlich aktiv sind und es regelmäßig machen, man sieht sie im Ausstrahlung, man sieht, sie ziehen Dinge durch. Und das sind extrem wichtige Eigenschaften, die vielen Menschen im Alltag fehlen. Hallo, mein Name ist Flavio Simonetti. Ich bin in Würzburg aufgewachsen, christlich erzogen worden. Und als die Schule zu Ende war, habe ich einen Ausbildungsplatz gesucht. Aber da wird nichts draus. Also es war schwierig, was zu bekommen und irgendwie habe ich so ein bisschen die Hoffnung verloren, wo es mit mir in Zukunft hingehen kann. Ich habe dann ein Buch gefunden, wo darüber geredet wird, wie man erfolgreich wird, wie man reich wird. Das hat mich dann irgendwie in jungen Jahren total getriggert. Ich dachte mir, krass, also vielleicht, wenn mich keiner will, dann kann ich selber das Glück erzwingen. Und habe mich ganz unbewusst von Gott und der Beziehung mit ihm verabschiedet. Ich habe dann viele verschiedene Sachen ausprobiert, um erfolgreich zu werden. Ich habe Sportwetten gemacht, ich habe an der Börse spekuliert, ich habe Versicherungen verkauft, Pizza ausgefahren, in der Fabrik gearbeitet, ich habe Messebau, Fensterbau gemacht, ganz, ganz viele Sachen über die nächsten paar Jahre und habe versucht, auf irgendeine Art und Weise erfolgreich zu werden. Also im Jahr 2008 hat sich alles ein bisschen zugespitzt. Meine langjährige Freundin hat Schluss gemacht. Meine Selbstständigkeit ist an die Wand gefahren. Und ich habe immer mehr eine innerliche Leere gespürt. Und ich bin irgendwann unter der Woche, habe ich das Gefühl gehabt, ich muss raus. Ich will irgendwie noch was erleben. Ich bin durch die Stadt gefahren und ich kam an der Ampel an. Ampel war rot und neben mir kam plötzlich ein Auto. Ich habe rübergeschaut und es war ein Blick, wir wussten beide, was passiert. Wir haben gewartet, bis die Ampel grün ist, haben Vollgas gegeben und nach wenigen 100 Metern war mein Tacho plötzlich auf 160 mitten in der Stadt. Und ich wusste, ich muss unbedingt auf die Bremse. Ich bin voll in die Eisen gegangen und habe in der Kurve

0: Und jetzt sind Sie hier. Hallo, ihr beiden. Richtig schön, dass ihr da seid.
1: Ja, ich freue mich auf die Sendung.
2: Ja, ich auch. Freue mich richtig.
0: Judith, Einsamkeit ist ja so ein Gefühl, das wir alle kennen, ne? Gibt es Momente in deinem Leben, wo du manchmal immer noch einsam bist, obwohl du, sage ich mal, mitten im Leben stehst?
2: Tatsächlich gibt es die Situation immer wieder. Oft hat es damit zu tun, dass ich mich mit Dingen herumschleppe, vielleicht Sorgen, die man hat, die man mit niemandem teilen will. Und dann zieht man sich zurück und merkt irgendwann, jetzt bin ich sehr einsam. Besonders auch kenne ich das, wenn man in Konfliktsituationen steht. Das sind Phasen, wo man sich einsam fühlt. Und wenn ich auf mein Leben zurückblicke, dann sind es ganz stark die Umzüge, die wir als Familie erlebt haben, wo wir umgezogen sind, wo man eingetaucht ist in ein pralles, volles Leben, aber doch nicht die vertrauten Menschen hatte und irgendwo auch tiefe Momente der Einsamkeit, die sich auch länger gezogen haben. Es hat jedes Mal wirklich gedauert.
0: Und dann wieder zu einem neuen Ort komplett
2: Ja.
0: neu zu starten, neu
2: Ja.
0: anzukommen. Ja. Stefan, gerade in Führungspositionen, in hohen Positionen hat man ja auch manchmal mit Einsamkeit zu kämpfen. Wie erlebst du das dann als Rektor?
1: Ja, es mag ein bisschen überraschend, weil man als Rektor natürlich mit unglaublich vielen Menschen zusammen ist und mit vielen Menschen zu tun hat. Aber ich kenne auch Phasen der Einsamkeit. Und ich glaube, das hat viel damit zu tun, wenn man eine Führungsperson ist, wenn man so die letzte Instanz ist im Unternehmen, in der Gemeinde oder in einer christlichen Organisation wie die FDH, weil man muss Entscheidungen treffen, mitunter, die dann auch sehr einsam machen oder auch einsam sind. Zum Beispiel, wenn es Dinge gibt, wo man weiß, man enttäuscht Leute. Und das passiert manchmal. Und man fühlt sich dann unverstanden. Gerade auch, wenn Dinge schon lange durch andere versucht wurden zu klären. Aber es hat nicht funktioniert. Und dann bin ich quasi ja die letzte Instanz. Und dann weiß ich ganz genau, ich muss eine Entscheidung treffen. Ich kann dem nicht aus dem Weg gehen. Aber ich werde Leute auch damit vielleicht manchmal sogar verletzen. Das fällt mir sehr, sehr schwer, wie jedem Leiter, aber kann auch manche Dinge dann nicht erklären. Es gibt ja auch so etwas wie eine Schweigepflicht, die man hat, eine Fürsorgepflicht auch, als Leiter, als Pastor, als Seelsorger, als Arzt zum Beispiel auch. Das kenne ich auch. Und dann kommen Rückfragen, kritische Rückfragen, und ich weiß genau, ich darf eigentlich nichts sagen. Und das ist für viele Leiter auch in unserem Land, in unseren Gemeinden eine große Herausforderung, und das kenne ich sehr konkret auch aus meinem Alltag.
0: Ja, ich kenne auch Momente der Einsamkeit, wir alle kennen das, ne? Aber man kann es irgendwie gar nicht so ganz greifen, was Einsamkeit eigentlich ist. Judith, wenn du es mal in so ein paar Sätzen zusammenfassen oder definieren müsstest, was ist Einsamkeit?
2: Einsamkeit ist, würde ich jetzt so einfach mal aus dem Bauch raus sagen, ein unangenehmes, schmerzhaftes Gefühl des Alleinseins, wo man sich gleichzeitig nach Gemeinschaft und Kontakt zu anderen sehnt. Also es gibt ja nicht irgendwie einen Maßstab, ab dann beginnt Einsamkeit, und das ist ja bei jedem sehr individuell, also bei den Menschen unterschiedlich, aber ich merke bei mir auch, auch phasenweise unterschiedlich. Manchmal wünsche ich mir mehr Nähe zu anderen, manchmal weniger. Und es ist aber immer so, dass es ein schmerzhaftes Gefühl ist, nicht diese Zeit, wo man auch gerne mal alleine ist. Und dann gibt es natürlich verschiedene Sorten, die ja, emotionale Einsamkeit oder soziale Einsamkeit. Es gibt da ganz viele verschiedene Richtungen.
0: Ergänzung von dir, Stefan, wie
1: Ja,
0: würdest du
1: genau.
0: es
1: Es
0: definieren?
1: ist, finde ich, genau richtig. Also die Forschung sagt es zunächst, es ist total unterschiedlich, wie Einsamkeit empfunden wird. Es gibt Leute, die kannst du 3 Jahre auf eine einsame Insel stecken, wie Robinson Crusoe, und die fühlen sich pudelwohl. Und andere Leute, wenn die nach einer halben Stunde keine WhatsApp-Nachricht und Antwort bekommen, dann bricht bei denen die brutale Einsamkeit aus. Also sehr spezifisch unterschiedlich nach Persönlichkeit. Und deswegen gibt es auch keine klare Definition für das Phänomen. Aber eins ist klar, Einsamkeit nimmt zu in unserer Gesellschaft. Was man generell, glaube ich, unterscheiden muss, ist Alleinsein und Einsamkeit. Weil die meisten würden wahrscheinlich sagen, naja, das ist ja Alleinsein. Einsamkeit, aber es gibt Leute, die sind allein und die fühlen sich gar nicht einsam. Wir haben in Deutschland etwa 16 Millionen Menschen, die alleine leben, also die einfach verwitwet

0: sind, vielleicht auch eine Scheidung durchhaben, keinen Partner gefunden haben oder noch gar nicht liiert sind. 16 Millionen, es nimmt stark zu, besonders in Großstädten nimmt das stark zu, dass Menschen alleine wohnen, also diese Single-Haushalte. Man kommt nach Hause, keiner ist da. Also das kann natürlich einsam machen, muss aber nicht. Die Einsamkeit, die wir meinen oder die ich viel problematischer empfinde, ist die innere Einsamkeit.
1: Was ist das?
0: Und die befällt auch Menschen, die nicht alleine sind. Das ist das Gefühl, unverstanden zu sein. Das Gefühl, niemand zu haben, mit dem man die innersten Dinge teilen kann. Und dieses Gefühl nimmt brutal zu in unserer Gesellschaft heute.
1: Und gibt es so Lebensphasen, in denen Einsamkeit besonders rauskommt?
0: Gute Frage. Früher hätte man wahrscheinlich gesagt, es sind oft alte Menschen, ältere Menschen, also gerade verwitwete Menschen,
1: Denkt man sofort dran, wenn man das Wort einsam
0: das
1: hört, denkt man
0: stimmt.
1: sofort an
0: Im
1: ältere Menschen,
0: Altenheim
1: ja.
0: gibt es viele einsame Menschen, die Kinder wohnen weit weg, kommen vielleicht mal Weihnachten zum Geburtstag, wenn überhaupt. Aber mittlerweile ist das anders. Also die neuesten Studien sagen, dass Einsamkeit alle Generationen umfasst. Die höchsten Steigerungen haben wir in der Jugendgeneration, nicht bei den alten Leuten. Corona hat die ganze Sache nochmal brutal verstärkt, natürlich durch die Isolation und die Ausgangssperren und so. Also es ist nicht mehr so eindeutig zuzuordnen, ist eigentlich eine Volkskrankheit, ein Massenphänomen geworden.
1: Du hast gerade schon Jugendliche angesprochen. Judith, du bist Dozentin für Kinder- und Jugendarbeit und da die Expertin, was Jugendliche betrifft. Gerade Jugendliche fühlen sich ja auch immer mehr einsam. Und das, obwohl sie auf Social Media sind, obwohl sie rund um die Uhr diese Vernetzung haben. Woran liegt das?
2: Das ist tatsächlich ein Phänomen, was man dabei ist zu erforschen. Und das ist vielschichtig. Man hat den Fokus auf die junge Generation natürlich während der Pandemie gehabt. Und das war ganz offensichtlich, warum junge Leute sich einsam fühlen, weniger soziale Kontakte zu Hause. Und jetzt, ein paar Jahre nach der Pandemie, merkt man, die Zahlen gehen nicht so runter, wie sie eigentlich, ja, wie man es erwarten würde. Und da macht man sich jetzt schon große Gedanken. Woran liegt das? Was ist das? Und Social Media ist natürlich ein Faktor, der ins Gewicht fällt. Wenn man davon ausgeht, dass Jugendliche bis zu 10 Stunden täglich online sind,
1: 10 Stunden.
2: das sind so die neuesten Schätzungen. Natürlich nicht nur bei Social Media, sondern alles Mögliche, aber mit einem Smartphone verbunden, dann merkt man ja schon alleine an dieser Zahl, dass da weniger Zeit übrig bleibt zu echten Kontakten mit Freunden. Also die
1: Ja.
2: Zahl der ungeplanten, informellen Verabredungen hat komplett abgenommen seit Social Media oder seit dem Smartphone, ne? Man ist online unterwegs und ich denke, uns ist allen bewusst, dass die Qualität der Beziehungen, die wir online pflegen, niemals echte, reale Beziehungen das aufwiegen kann. Wenn ich mir vorstelle, dass ich Social Media in Gruppen unterwegs bin, ich kann mit einem Mausklick mich da rausziehen und muss nicht lernen, mich mit Menschen zu verbinden, die auch mal anders denken. Und das ist ja eine ganz große oder wichtige Fähigkeit, die Kinder und Jugendliche lernen müssen, um also miteinander sich zu verbinden, zu connecten, Beziehungen aufzubauen. Und die Fähigkeit, sagt man, geht heute auch sehr stark verloren. Und das führt natürlich dann zu Einsamkeit, ne? Man ist gar nicht mehr in der Lage, diese tiefen Beziehungen teilweise zu halten, wenn mal was schief läuft oder man sich nicht verstanden fühlt und dann rutscht man ab in so eine Spirale.
1: Ja, und es fehlt ja voll auch dieses Physische, ne? Also man hat ja überhaupt gar keinen Körperkontakt mehr, keine Berührung, keine Umarmung. Und das ist ja auch total wichtig für einen Menschen, auch das mal zu haben.
2: Ja,
1: Ja.
2: ja.
1: Stefan, was siehst du denn in unserer Gesellschaft so für Ursachen von Einsamkeit darüber hinaus? Also was für gesellschaftliche Entwicklungen führen vielleicht auch zu Einsamkeit?
0: Ja, es ist eine Vielfalt von Gründen. Einen haben wir schon gehört, Mobilität. Dieses Umziehen, das wird ja heute auch gefordert, auch vom Arbeitgeber oft. Das reißt ja Menschen aus sozialen Bindungen heraus. Dann gibt es eben die Distanz zu alten Freunden, die sind nicht mehr um die Ecke. Man fängt bei null an, wie ihr das erlebt habt bei euren vielen Umzügen. Das Zweite ist aber interessant, ist, dass in der Gesamtgesellschaft wir so eine Art Bindungsschwäche haben. Die Bindungsforschung zeigt, das hat schon oft in frühkindlichen Phasen so eine Entwicklung, dass man sich nicht mehr ganz ausliefern kann, sich nicht mehr binden kann an Menschen. Denn soziale Beziehungen leben ja davon, dass ich bereit bin, mich voll reinzugeben in eine Beziehung. Wir haben aber alle Angst vor Verletzungen und viele sind ja auch verletzt durch kaputte Familien, durch zerbrochene Freundschaften. Und dadurch tastet man sich so entlang an Freundschaften und diese kollektive Bindungsunfähigkeit, die auch in der Unverbindlichkeit bleibt in Beziehungen, tötet natürlich auch dass die echten Beziehungen und das führt dazu Einsamkeit.
1: Aber das war doch früher nicht anders, oder? Also Menschen haben sich früher ja nicht weniger verletzlich gefühlt, sich anderen Personen zu öffnen, oder sie hatten auch genauso Verletzungen aus ihren Familien oder so, die sie geprägt haben. Inwiefern ist es jetzt anders?
0: Viel mehr Familien sind heute zerbrochene Familien, viele Ehen sind zerbrochen. Das heißt, Kinder lernen dann eben auch nur einen Elternteil kennen. Das führt auch zu einer Bindungsschwäche, weil oft ist ja der Vater nicht da. Das heißt, da ist schon so die Angst, ich habe was verloren, ich bin abgelehnt worden, bin nicht mehr da. Das macht so das Gefühl, Bindungen sind fragil. Hm. Und da gibt es so einen Schutzraum, der dann aufgebaut wird, auch in jungen Menschen schon, dass man nicht mehr bereit ist, sich mit Haut und Haaren mal reinzugeben in etwas.
2: Vielleicht als Ergänzung, also es ist nachweislich so, dass Jugendliche, die zum Beispiel auf dem Land wohnen, in ländlichen Strukturen sich weniger einsam fühlen als die, die in der Stadt wohnen.
1: Ach, das ist ja spannend.
2: Das heißt, die ländlichen Strukturen, wo man die Nachbarschaft hat, wo man beim Bäcker gegrüßt wird, wo die Kassiererin an der Kasse einen kennt, hilft nachweislich, sich weniger einsam zu fühlen. Und eine Studie in den USA, das fand ich auch sehr interessant unter Jugendlichen, die haben herausgefunden, dass der Faktor Einsamkeit weniger mit Gleichaltrigen zu tun hat, sondern dass Jugendliche, die 5 erwachsene Vertrauenspersonen nennen konnten, also sich viel, viel weniger einsam fühlen. Und das ist auch was Wichtiges, ne? Dass wir im Blick haben müssen, Erwachsene sind auch wichtig jetzt, oder für die Jugendlichen ist es wichtig, auch erwachsene Bezugspersonen zu haben. Und ich kann mir